0: setzt, muss künftig mit mindestens 5 Jahren Freiheitsstrafe rechnen. Bundesjustizministerin Hubig.
1: Die Täter mischen heimlich Substanzen unter, um Menschen wehrlos zu machen. Tatorte sind Bars und Clubs. Das ist entsetzlich, wenn das Opfern passiert.
0: Der Bundestag muss den Gesetzentwürfen noch zustimmen. US-Präsident Trump ist in China eingetroffen. Unter anderem stehen dort Gespräche mit Staatschef Xi an. Es geht um den Iran-Krieg, Taiwan und neue Wirtschaftsdeals. Beobachter sagen, Trump geht angeschlagen in das Treffen, wegen des festgefahrenen Iran-Kriegs und Problemen bei seiner Zollpolitik. Der neue Leiter der US-Notenbank Fed, Kevin Warsh, kann sein Amt offiziell antreten. Morgen löst der Amtsinhaber Jerome Powell ab. Der Senat hat den Wunschkandidaten von Präsident Trump bestätigt. Kritiker warnen, dadurch könnte Trump politischen Einfluss auf die Zentralbank nehmen. Deutsche Unis stehen bei ausländischen Studenten weiter hoch im Kurs. Im UNESCO-Ranking der beliebtesten Studieländer liegt Deutschland auf Platz 4, hinter den USA, Großbritannien und Australien. 30% der Erstsemester an deutschen Unis kommen laut Statistischem Bundesamt aus dem Ausland.
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0: Viele Wolken sind gerade noch unterwegs, ab und zu kommt auch mal ein Schauer runter und vereinzelt kann es noch gewittern. Dazu gehen die Temperaturen runter auf 8 bis 3 Grad. Tagsüber geht es dann wechselhaft weiter, immer wieder Schauer und auch mal ein Gewitter, in den Alpen fällt weiter oben sogar Schnee, bei 10 bis 16 Grad maximal.

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0: die Zeit. Es ist 6 Uhr. 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
2: Im Studio Fabian Hoffmann. Schönen guten Morgen. Der Koalitionsausschuss von Schwarz-Rot ist wie erwartet ohne große Beschlüsse zu Ende gegangen. Bei dem Spitzentreffen im Kanzleramt ging es etwa um die Frage, wie geht's nach dem Stopp der 1.000 € Entlastungsprämie weiter? Hanna Messerschmidt hat die Details.
3: Um die Menschen in Deutschland zu entlasten, steht derzeit eine Reform der Einkommenssteuer im Raum. Auch über geplante Neuregelungen im Bereich Gesundheit, Rente und Co. haben die Spitzen von Union und SPD gesprochen. Die Details sind auch nach dem Treffen weiter offen. Ziel war ohnehin erstmal einen gemeinsamen Fahrplan auszuarbeiten. Das hatte die Opposition vorab kritisiert. Sie fordert schnelle Entscheidungen.
2: Inzwischen wird der Tankrabatt von fast 17 Cent weitgehend an die Verbraucher weitergegeben. Das zeigt eine Untersuchung der Monopolkommission, die die Bundesregierung berät. Auch der ADAC meldet sinkende Preise. Diesel kostet im Schnitt wieder weniger als 2 € pro Liter. Mit nur einer Bahnfahrkarte quer durch Europa reisen. Das will die EU-Kommission möglich machen. Heute berät das Europaparlament über neue Regeln bei Ticketverkauf und Zugausfällen. Mehr von Silas Quiring.
4: Bislang sind grenzüberschreitende Zugreisen häufig kompliziert, weil Fahrkarten von mehreren Anbietern nötig sind. Die EU-Kommission will Anbieter wie die Deutsche Bahn deshalb verpflichten, auch die Zugtickets von Bahnbetreibern aus anderen Ländern zu verkaufen. Außerdem soll es bei Problemen wie Zugausfällen oder verpassten Anschlüssen künftig mehr Unterstützung geben.
2: Deutschlands Autobauer streichen in den nächsten 10 Jahren vermutlich um die 225.000 Stellen, 35.000 mehr als bislang angenommen. Das sagte der Lobbyverband VDA dem Redaktionsnetzwerk Deutschland. Vor allem Zulieferbetriebe seien davon betroffen. Hauptgrund: die Entwicklung vom Verbrenner zum Elektromotor. Pyrotechnik, Laser und alles, was der Kostümfundus so hergibt. Im ersten Halbfinale des Eurovision Song Contest sind 10 Länder weitergekommen, darunter auch die Favoriten. Finnlands dramatisches Gesangs- und Geigenduo ist ebenso dabei wie Griechenlands Spaßnummer. Das zweite Halbfinale gibt's morgen. Weil Deutschland zu den großen Geldgebern gehört, ist unsere Starterin Sarah Engels bereits sicher im Finale am Samstag. Der ESC gilt als größte Musikshow der Welt.
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5: Viele Wolken sind heute Morgen am Start. Dazu kommt von Nordwesten her Regen rein und sonst kann es immer wieder krachen mit Gewittern. Im Laufe des Tages bleibt es ziemlich wechselhaft, im Süden eher trocken und die Höchstwerte liegen bei 11 bis 17 Grad. Morgen geht es ähnlich weiter mit Wolken und Schauern, auch mal Gewitter, maximal 17 Grad.

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0: Mir ist der Titel mehr von Don Gibson im Ohr, aber hier mal mit den Everly Brothers. Sea of Heartbreak, das war der Opener meiner Sendung.
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0: Mittwoch. Mittwoch, der Wochenteiler eigentlich. Ist er aber nicht. Heute ist nicht der Wochenteiler. Nee. Der 13. Mai ist heute, Mittwoch, ja, ein Tag vor Christi Himmelfahrt, beziehungsweise manche sagen auch Vatertag oder Herrentag dazu, denn morgen ist ja frei, offiziell, ne? Ein bundeseinheitlicher freier Tag. Und somit ist eigentlich heute der heimliche Freitag. Denn am Freitag haben sehr viele sich einen Brückentag genommen. Wer geht schon nach 5 Bier denn noch arbeiten, ne? Die man so am Vortag getrunken hat, ne? Ja. Die Papas und die Herren der Welt werden wieder losgelassen von der Leine. Und was dann passiert, das gucken wir uns dann morgen mal so an, abends in den Nachrichten, ne? Ja, oder nächsten Tag. Egal, wie auch immer. Erstmal heute. Heute müssen wir erstmal rumkriegen. Sprich, also eigentlich heimlich der letzte Arbeitstag in dieser Woche. Ja? Heimlich. Sonntag ist ja auch wieder alles auf. Viele müssen trotzdem arbeiten. Jetzt hat er wieder geschwatzt ohne Ende, ohne zu sagen, was los ist. Was los ist, kann ich euch sagen, ganz einfach. Montag bis Freitag, 6 bis 9 live, 3 bis 6 Uhr in der Nacht unlive. Dann vollen Stunde Nachrichten, Sport und Wetterbericht kompakt. In der 20. Sendeminute ein kleiner Beitrag um halb das Wetter. Und 10 nach halb gucken wir uns mal die Geburtstagskinder des Tages an. Musikalischerseits wie immer der strikte Wechsel von Deutsch in Nicht-Deutsch. Und dazwischen die aktuelle Uhrzeit. 6 Uhr und 8 Minuten. Gerade noch so 8 Minuten nach 6. Und somit hören wir nach den Everly Brothers in Englisch was Deutsches. Gimme, gimme, gimme your love. Die Nummer gibt's auch in Englisch, aber die hören wir jetzt in Deutsch von Michael Holm. Schön, dass ihr da seid. Moin, moin. Auf in den Mittwoch.

0: Michael Holm, Gimme Gimme, hier Love, um 6 Uhr und 12 Minuten, 3 Minuten vor Viertel 7. A la carte, die hat ja auch etliches, die Formation, ja, nette Mädels, die haben ja auch etliches auf der Pfanne, unter anderem den Titel You Get Me on the Run. Schöne, rhythmusbetonte Nummer, hören wir uns an, da ist sie.
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0: Genau, nicht Menü, sondern schön von der Karte. A la carte und You Get Me on the Run. Die habe ich auch sehr häufig im Programm. Nicht mit demselben Titel, sondern immer mit einem anderen. Sehr, sehr schön. 6 Uhr und, na, das ist gerade noch so 15, eher 16. Wir nehmen ja wie immer die zukunftsträchtigere Zeit. Und somit ist es 6 Uhr und 16 Minuten, eine Minute nach Viertel 7. Denise ist mal wieder dran. Die hat immer so wahrheitsgetreue Texte. Ja? Finde ich immer sehr angenehm, muss ich sagen. Ne? Die Frau im Spiegel. Ja, ja, was uns damit wohl sagen will. Na, die Wahrheit. Wenn man zuhört am Text, dann hört man's. Hören wir gleich. In wenigen Sekunden geht's los mit Denise.
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0: Schöne Nummer, oder was? Denise, die Frau im Spiegel. Um 6 Uhr und 20 Minuten. Mann, bin ich heute wieder pünktlich, mein lieber Mann. 10 Minuten vor 6:30, ja? Hier läuft ja ein Stundenplan ab, ja? Ein richtiger, nicht nur hier, komm, hier, Mucke, rinnen, fertig und los, sammeln, abspielen, Festplatte leeren oder so. Nee, hier ist ein richtiger Stundenplan und der läuft hier ab. Na, und dann muss man schon ein bisschen einhalten, ja? Quatschen ist mit einbegriffen. Musst du auch, ja, wenn du es nicht mit einem Rind machst, dann hast du zu viel Titel übrig, ne? Quatschen ist mit einbegriffen. Wir hören den Beitrag und dann die Rubels mit dem Titel Tonight. Na, bitteschön. In Taiwan werden die umstrittenen Werbeplakate mit Adolf Hitler abgehängt. Die taiwanische Vertriebsfirma KA & Kingston entschuldigt sich am Dienstag öffentlich für die Plakate. Sie kündigte an, die Zeichnungen, auf denen mit einer Hitler-Comic-Figur für deutsche Heizungen geworben und der Kaltfront der Krieg erklärt wurde, würden innerhalb der nächsten 3 Tage aus den U-Bahn-Stationen und Bussen Taipans entfernt. Die Werbetafeln hatten bei Deutschen und Juden in der taiwanischen Hauptstadt einen Sturm der Entrüstung ausgelöst. Marketingleiter Huyong Chongyang erklärte, die Anzeige sei nicht als Sympathiebekundung für Hitler gedacht gewesen. Sie hätten nur darauf hingewiesen, dass die Heizkörper in Deutschland gebaut wurden. Die negative Reaktion sei völlig überraschend gewesen. Der Hersteller der Heizkörper, die David & Bader GmbH in Kandel in Baden-Württemberg, habe nichts von den Werbeaktionen gewusst und diese auch nicht genehmigt. Tags zuvor hatte eine Firmensprecherin von KA Kingston noch erklärt, sie könne die ganze Aufregung nicht verstehen. Ein negatives Image sei von den Hitler-Plakaten doch nicht zu befürchten gewesen, meinte sie. Und fügte hinzu, die meisten Taiwaner reagierten auf Hitler nicht so sensibel.
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0: Die legendären Rubels mit dem Titel Tonight hier bei mir in der Sendung Der Morgen mit Gernot. Uhrzeit, wo ist er? Da ist er, hier ist er. 6 Uhr und 26 Minuten, 4 Minuten vor 6:30 haben wir noch einen schnuckeligen Song bis ran an die Wetterinformationen. Schönes Medley von Peter Orloff, kleiner Auszug aus seinem Riesenrepertoire. Schlagerparty-Medley heißt dieser Song. Da ist er.
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0: Na, war das was oder war das löscht? Na klar, Peter Orloff, tanzbare Rhythmen in einem kleinen Auszug aus seinem großen Repertoire, Schlager, Party, Medley. 6 Uhr und 31 Minuten in der Zwischenzeit, eine Minute nach 6:30. Ihr hört die Sendung Der Morgen mit Gernot. Wir hören jetzt die Wetteraussichten, eventuell folgen mal ein paar Verbrauchertipps. Wer keine hört, der hört sofort eine schnuckelige Nummer von den Flirts, ne? Passion. Oh, ich denke mal, einer der bekanntesten oder wenn nicht sogar der bekannteste Titel von dieser Formation.
1: Viele Wolken sind heute Morgen am Start. Dazu kommt von Nordwesten her Regen rein und sonst kann es immer wieder krachen mit Gewittern. Im Laufe des Tages bleibt es ziemlich wechselhaft, im Süden eher trocken und die Höchstwerte liegen bei 11 bis 17 Grad. Morgen geht es ähnlich weiter mit Wolken und Schauern, auch mal Gewitter, maximal 17 Grad.

Flotte Rhythmen zum Wachwerden am frühen Morgen mit den Flirts und Passion um 6 Uhr und 37 Minuten, 7 Minuten nach 6:30. Na? Jetzt gibt's was Ruhigeres in Richtung Country Music und zwar das Thema Angeln. Ne? Mädels sind da nicht unbedingt so von begeistert, aber viele der Herren, ja, die finden das gut und entspannen dabei. Ich selbst habe damals auch gerne geangelt, mir hat das auch Spaß gemacht. Aber dann kommen ja wieder die Tierschützer, ja, die Quälerei am Haken hochziehen, die armen Tiere. Ja, bleibt entspannt mal. Angeln ist eins der ältesten, wenn nicht sogar das älteste, ja, die älteste Möglichkeit, zum Ernähren eines Menschen. Ja, wir haben damals ja nicht nur Blätter und Kräuter und Beeren gefuttert, aus von irgendwelchen Sträuchern abgezogen, sondern

0: Der Mensch ist schon durchaus schnell auf die Idee gekommen, aus dem Wasser irgendwelche Lebewesen zu ziehen, zu braten bzw. zu essen. Ja? Also schön ruhig bleiben und dann ist gut. Ja, sicher, wenn man das zum Sport macht, ja, ja, wer hat die meisten Fische gefangen oder so? Na gut, dann habt ihr recht, das ist nicht so schön, stimmt. Aber zur Ernährung, also sprich, was ich fange, auch esse, na, dann finde ich das ja einigermaßen moralisch vertretbar. Jetzt sagen die Vegetarier, hey, man muss ja gar keinen Fisch essen, kein Fleisch, kein nichts. Nein, wir essen nur Kräuter und Beeren und Pflanzen. Ja, ja, futtert mal weiter den armen Kaninchen, Schafen, Kühen und was es alles gibt, das Futter weg, ihr egoistischen Vegetarier, ihr Gerdot, Tragsdorf, Angel entspannt.
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0: Heute haben wir ganze Menge Geburtstag. Mann, Mann, die Latte ist ja heute sehr, sehr, sehr lang. Mein lieber Mann, ich versuche das mal im Rattertempo runter zu rasseln, hätte ich beinahe gesagt. Der Prinz und Sohn von König Karl des 16. Gustav von Schweden, Karl Philipp von Schweden, hat heute Geburtstag, 47 Jahre alt. Ilse DeLange, ja, 1977 geboren, wird 49 Jahre lang die niederländische Sängerin. Na, denn Sonja Zietlow, ja, deutsche Fernsehmoderatorin, wird heute 58 Jahre alt. Melanie Soundten, leider 2001 von uns gegangen, ja, im Alter von 34 Jahren, die wird heute 59. Guck einer an. Wäre geworden, ne? Richtig. Peter Heinrich Brix. Ja, ihr wisst schon, aus dem Norddeutschen. Ja. Der Schauspieler wird heute 71. Johnny Logan, ja? Der hat zweimal den Grand Prix gewonnen, ja? 1980 und 1987. Hören wir gleich. Stevie Wonder kennen wir natürlich auch. Heute 76 Jahre geworden. Und zum Beispiel Uwe Barschel, deutscher Politiker, der mysteriös da im Hotel gefunden worden. Richie Valens auch. Heute, der leider im Alter von 17 Jahren, bei einem Flugzeugunglück oder so, da kam er ums Leben. Senta Berger wird heute 85. Es hört gar nicht auf. Es hört nicht auf, ja. Wir hören jetzt mal auf. Kümmern uns mal ums Musik, sonst wird das zu lang. Ne? Erstmal herzlichen Glückwunsch an alle, die ich eben genannt hatte. Wir hören jetzt Johnny Logan zweimal. Wieso das denn? Ganz einfach. Einmal mit Hold Me Now, ja, Siegertitel. Und einmal mit Was ist schon ein Jahr? Ebenfalls Siegertitel, in Deutsch gesungen, ne? Von What's Another Year. Ne? Hören wir gleich. Erstmal legen wir los mit Hold Me Now. Wo ist er? Hier ist er.
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Mit diesem Titel sang er sich in den Olymp, hätte ich beinahe gesagt, ne? Ins Grand Prix Eurovision de la Chanson 1987. Selbst geschrieben und damit auch gewonnen. Der nächste Titel ist ebenfalls von ihm in Deutsch gesungen. Ihr wisst schon, der Fairness-Filter passt auf bei mir. Ja, ja. Auch Johnny Logan mit dem Siegertitel von 1980. Er ist der Einzige, der den Grand Prix Eurovision de la Chanson mit selbstgeschriebenen Titeln zweimal gewonnen hat. 1980 und 1987. Hier ist er mit seinem Siegertitel von 1980 in Deutsch gesungen. Erst der kleine Hinweis. Hier, ja, ja, warte mal, machen wir den jetzt? Nee, warte mal, den, ja doch, da doch, doch. Erst der Hinweis und dann der Johnny. 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

Johnny Logan, What's Another Year, in Englisch Siegertitel aus 1980 im Grand Prix Eurovision de la Chanson und hier mit der deutschen Variante selbst gesungen von ihm. Was ist schon ein Jahr, ne? Und hat er sich doch gut geschlagen, muss man mal so sagen, oder? Heute so, naja, ihr hört ja selber, die Medien, die tummeln sich ja schon wieder um dieses angebliche genauso sein. Also ich sag, es ist nicht zu vergleichen. Der Grand Prix Eurovision de la Chanson hat wirklich mit diesem ESC nichts zu tun. Gar nichts. Das ganze Reglement und das ganze Drum und Dran ist völlig anders und hat mit dem damaligen überhaupt nichts zu tun. Ja, ich erinnere nur, damals, wie das anfing, 67 oder so, irgendwann fängt das an, irgendwann, ich glaube ja, irgendwie so, ne? Ich gucke mal nach. Irgendwann Mitte der 60er Jahre, da war es noch Pflicht, dass die Teilnehmer in ihrer Landessprache sangen. Ne? Das fand ich viel schöner. Ne? Da hat man auch mal ein bisschen Multikulti auch wirklich gehört. Ne? Wie hört sich denn ein Titel an in Griechisch oder so? Ne? Ja, und dann irgendwann, und was hörst du heute?

0: Heute singen sie alle nur die Inselaffensprache. Wozu? Warum? Wieso? Weshalb? Das verstehe ich nicht. Ich werde es nie verstehen. Englisch ist eine Weltsprache. Ja, ja, ist klar. Komisch. Merkwürdig. Und warum sprechen die meisten Menschen auf der Welt nicht Englisch, sondern haben eine asiatische Sprache? Weil es am meisten Asiaten auf der Welt gibt, ne? Selbst Russisch wird mehr von mehr Menschen gesprochen als Englisch. Auch Spanisch wird mehr gesprochen als Englisch auf der Welt von vielen Leuten. Englisch ist eine Weltsprache. Ja, ja, ja, ja, ist klar. Es gab mal eine dunkle, böse Zeit, da wollte jemand, dass Deutsch die Weltsprache wird. Englisch wird mehr gesprochen als Englisch auf der Welt von vielen Leuten. Englisch ist eine Weltsprache. Ja, ja, ja, ja, ist klar. Es gab mal eine dunkle, böse Zeit, da wollte jemand, dass Deutsch die Weltsprache wird. Gernot. Das darf man doch nicht sagen. Doch, umschreiben kann man schon alles, ne? Was ihr dann denkt, ist euer Problem. Wir hören Francesco Napoli mit Balla Balla. Das ist basically das, was der Gernot im Kopf hat. Balla Balla, Gernot hat einen Knaller. Und dann hören wir uns zur zweiten Stunde wieder, der Morgen mit Gernot. Alle, die morgen los müssen, trotzdem, trotz des Feiertags, trotzdem einen schönen Wochenteiler. Ja, gibt ja viele, die trotzdem die ganze Woche arbeiten müssen, weil der Beruf es so herausfordert. Bitte.
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0: Zeit. Es ist 7 Uhr. 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
2: Im Studio Fabian Hoffmann. Schönen guten Morgen. Das Spitzentreffen von Union und SPD ist wie erwartet ohne große Beschlüsse zu Ende gegangen. Man habe sich auf einen Fahrplan für die anstehenden Reformen geeinigt, heißt es. Einzelheiten von Jana Klonikowski.
3: Weitere Details dazu, also zum Beispiel einen Zeitplan, wann welche Reform genau umgesetzt werden soll, wurden nicht bekannt. Auch zu weiteren Entlastungen angesichts der hohen Spritpreise und nach dem vorläufigen Aus der 1.000-Euro-Prämie gab es wohl keine Beschlüsse. Union und SPD hatten ja angekündigt, die Einkommensteuer ändern zu wollen, um kleine und mittlere Einkommen zu entlasten. Wie das gegenfinanziert werden soll, ist offenbar auch weiter unklar.
2: Wer bei einem Raub oder einer Vergewaltigung K.O.-Tropfen einsetzt, soll härter bestraft werden. Das sieht ein neuer Gesetzentwurf von Justizministerin Hubig vor, den das Kabinett heute beschließen will. Damit müssten Täter mit mindestens 5 Jahren Gefängnis rechnen, so Hubig in der Rheinischen Post. Der Tankrabatt kommt mittlerweile größtenteils bei den Verbraucherinnen und Verbrauchern an. Das zeigt eine Untersuchung der Monopolkommission, die die Bundesregierung berät. Finn Riebesel-Freundlieb berichtet.
4: Als Grund nennt das unabhängige Gremium vor allem den starken politischen und öffentlichen Druck. Auch der Blick auf die Preisanzeigen an den Tankstellen zeigt laut ADAC, dass der Dieselpreis im Schnitt unter 2 Euro gefallen ist. Die Monopolkommission sieht den Tankrabatt insgesamt sehr kritisch. Demnach kostet er den Staat sehr viel und entlastet sozial nur sehr ungleich. Auch deshalb sollte er aus Sicht der Kommission nicht verlängert werden.
2: Das Landgericht Bremen entscheidet heute über die geschrumpfte Alpenmilchschokolade von Milka. Die Tafel wurde Anfang des Jahres um 10 Gramm kleiner, aber 50 Cent teurer. Die Verbraucherzentrale Hamburg klagte wegen Irreführung. Im ersten ESC-Halbfinale haben sich 10 Länder ein Ticket fürs große Finale gesichert. Neben Ländern wie Schweden, Israel und Griechenland ist auch Favorit Finnland weiter. Deutschland ist als einer der großen Geldgeber automatisch im Finale am Samstag dabei.
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5: Viele Wolken sind heute Morgen schon unterwegs, nur an den Alpen und im Südosten kommt öfter die Sonne raus. Im Lauf des Tages wird's immer wieder nass. Erst mehr Regen, später eher Schauer, dazu auch Gewitter möglich. Die Höchstwerte liegen bei 11 bis 17 Grad. Morgen geht's mit Sonne und Wolken weiter. Mit Schauern und Gewittern an der Küste länger trocken, maximal 17 Grad.

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0: Schöne Nummer, oder? Sir Tony Christie, Pot on Light in Your Window. Ja, stell dein Licht ins Fenster. Mach. Das war der Opener der zweiten Stunde meiner Sendung.
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0: Mittwoch ist heute. Mittwoch. Der Tag vor Donnerstag. Was für ein Zufall. Morgen ist ein besonderer Donnerstag. Morgen sende ich auch. Ja, die Sendung Der Morgen mit Gernot gibt's montags bis freitags von 6 bis 9 live und von 3 Uhr in der Nacht bis 6 Uhr ran immer die Wiederholung vom Vortag. Ja. Montag bis Freitag heißt Montag bis Freitag. Jedes Mal muss ich zu irgendwelchen Feiertagen mich erklären. Dabei sage ich wirklich so ziemlich jeden Tag an, mehrfach sogar, wann meine Sendung zu hören ist. Trotzdem gibt es dann immer noch Experten. Aber morgen ist doch ein Feiertag, sendest du da auch? Was ist an Montag bis Freitag zu schwer zu verstehen? Montag bis Freitag heißt Montag bis Freitag. Sondern am Sonntag hört er mich nicht. Da ist die Quasselstrippe weg vom Fenster. Genau. Put a light in your window. Da stelle ich nur ein Fenster. Ein Licht ins Fenster. Ihr Lieben, zur vollen Stunde Nachrichten, Sport und Wetterbericht kompakt. Dann in der 20. Sendeminute ein kleiner Beitrag. Um halb die Wetteraussichten und 10 nach halb. Gucken mal, wer heute Geburtstag hat. Wie immer musikalischerseits der Fairnessfilter scharf geschaltet hier um 7 Uhr und 8 Minuten. 8 Minuten nach 7 am 13. Mai 2026 spiele ich nach wie vor immer einen deutschen, gefolgt von einem nicht-deutschen Titel, ne? Gesungenen Titel, ne? Also, was hören wir? Baccarole in der Nacht von Connie Francis in Deutsch, weil ja Tony Christie vorher Englisch gesungen hat. Schön, dass ihr da seid, ihr Lieben. Moin, moin. Trinken wir ein schönes Tässchen heißen, wa? Ein Schälchen Hesen, wa? Sagen da die Sachsen da weg? Ja. Mit Milch und Zucker. Wobei, wenn Milch und Zucker im Kaffee drin ist, weiß ich nicht, was das dann noch mit Kaffee zu tun hat.
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0: Die ist auch leider vor kurzem erst von uns gegangen, ne? Am Anfang des Jahres oder so. Irgendwie war ich, kann mich irgendwie dunkel entsinnen, ne? Schönes biblisches Alter hat sie auch erreicht. Die Connie Francis aus den USA. Baccarole in der Nacht. Habe ich auch sehr häufig im Programm. Ihr wisst, sie war sehr, sehr vielseitig aufgestellt, auch in zum Thema Sprache, ne? Deutsch und Nicht-Deutsches hat sie etliches auf dem Kerbholz im positiven Sinne. Wir haben es jetzt 7 Uhr und 11 Minuten, 4 Minuten vor Viertel 8. Divine gibt es jetzt mit rhythmischen Disco-Klängen. Der Titel Shoot the Shot. Oha, wird scharf geschossen jetzt.
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0: Schöne Nummer, oder? Gibt es in verschiedenen Längen, kurz, mittel, lang und sowas alles, ne? In der Disco wird so das Ding ab und zu immer noch gespielt, ja? Auch in aktuellen Diskotheken, ja, sehr gerne auch als Remix-Varianten in verschiedensten Formen, ne? Divine und Shoot to Shot um 7 Uhr und, naja, zukunftsrechtliche Zeit, wir wissen ja, 16, ja? 7 Uhr 16, eine Minute nach Viertel 8. Jetzt gibt's Salvatore Adamo. Aha, die schönen Damen. Ja, ja, aber es ist ein terroristischer Titel. Was? Ja, wenn man jetzt zuhört, er will dort irgendwo eine Autobahn in die Luft sprengen. Ja, müsst ihr mal zuhören. Weiß nicht, ob das damals vielleicht auf dem Index war, aber heute wäre das ja fürchterlich. Der würde einen Shitstorm bekommen mit dem Text. Definitiv. Dieser Terrorist. Mir völlig egal. Ich mag seine Mucke und deswegen hören wir die schönen Damen. Gleich in wenigen Sekunden geht's los.
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0: Vielleicht könnte man Salvatore Adamo einstellen bei einer Tiefbaufirma, ja, die Autobahnen bauen oder so. Nee, nicht? Gernot. Okay, die schönen Damen. 7 Uhr und 20 Minuten, ganz genau, absolut pünktlich. 10 Minuten vor 7:30 hören wir den versprochenen Beitrag. Und dann gibt's eine schöne Nummer von Genghis Khan in Englisch gesungen. Die Lorelei, ja. Erstaunlich ist, dass Ralf Siegel, der hat das Ding ja gemacht, hat dasselbe Playback benommen. Wie ich darauf komme? Ganz einfach, hört mal bis zum Schluss zu. Ne? Der Titel, den gibt es ja eigentlich in Deutsch, ne? Ist klar. In der Hitparade beim Dieter Thomas Heck ist das Ding als verkürzte Variante gesungen worden. Da war auch klar und deutlich ganz zum Schluss noch der Background-Chor, also der Playback-Chor hinten zu hören in Deutsch. Ja? Und dieses Stück hat er in Englisch wahrscheinlich versehentlich mit rangesetzt. Hört ihr hier auch. Der Titel ist in Englisch gesungen und hinten, wenn sie fertig sind mit dem Singen, kommt so ein bisschen Playback hinten noch mit dran. Ich spreche dann extra nicht drauf, ne? Da könnt ihr zuhören, da hört ihr das dann in Deutsch. Kommt mal vor. Ja, Ralf Siegel ist auch bloß ein Mensch, ne? Der 46 Jahre alte Hongkonger Paul Ki-Ping-Ki hatte ein ganz außergewöhnliches Angebot. In der Tageszeitung Ping Yotu Yat Bo eröffnete er im September einen Landstrich in Iowa im mittleren Westen der USA als UFO-Landeplatz. Außerirdische hätten das Gebiet bereits besucht, behauptete der Mann. Zwei Tage später berichtete die Original Daily News über diese seltsame Annonce, nannte das Ganze einen Trick und stellte die Rechtmäßigkeit des Angebots in Frage. Da platzte Key der Kragen und er verklagte die Zeitung. Jetzt entschied ein Gericht den Rechtsstreit. Nach 5-stündigen Beratungen gaben die Geschworenen der Verleumdungsklage recht, wie Lokalzeitungen am Donnerstag berichteten. Selbst Richter Anthony Toe sprach von einem seltsamen Ergebnis. Die Original Daily News wird das Urteil aber verkraften können. Das Gericht sprach dem 46-Jährigen genau einen Hongkong-Dollar, knapp 50 Cent, Schadenersatz zu.
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0: ich habe euch das extra laut nochmal gemacht, ne? Habt ihr gemerkt zum Schluss, ne? Das war der falsche Background-Chor. Das hört man natürlich nicht, wenn die laut vorne singen. Dann hört man im Hintergrund den Background-Chor nicht. Das war den ganzen Titel übrigens. Ne? Den ganzen Titel über war der Background-Chor, hat in Deutsch gesungen. Okay, ja, Ralf, das macht nichts. Und dass die Aufnahme dann auch noch auf CD so gepresst wurde. Ja, weil die Leute alle so aufmerksam hinhören und machen und tun. Ja. Heutzutage passiert sowas auch tagtäglich mit der bekloppten KI. Die sind nicht noch bescheuerter, die merkt das gar nicht, was sie da macht, ne? Logisch, ist ja klar. Naja, und damals waren eben halt ein paar Leute nicht ganz so aufmerksam. Kommt schon mal vor. Das Schöne ist, dass man dann immer diese Aufnahme als Original wiedererkennen kann. Die englische Originalaufnahme hat hinten das deutsche Playback. Klar und deutlich zu hören und unten drunter hört man es die ganze Zeit, dass es in Deutsch nachgesungen ist, ne? Merkt man halt nur nicht, wie eben schon erwähnt, weil vorne laut Englisch gesungen wurde, ne? So. Gut, genug geschwatzt, ja, das sind die Besonderheiten, wo der Gerlo drauf achtet. Die Unwichtigkeiten des Tages, im wahrsten Sinne des Wortes. 7:28, 2 Minuten vor 7:30, Udo Lindenberg singt Der Boss von der Gang.
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0: Eine der vielen, aber auch sehr schönen Covervarianten. Udo Lindenberg mit dem Panikorchester, der Boss von der Gang. Wir haben 7 Uhr und gleich 32 Minuten. 32 Minuten nach 7. Was für ein Teil? 2 Minuten nach 7:30. So ist besser. Gott. 2 Minuten zu spät, hat er wieder viel geschwatzt, der Lümmel, ich sag's euch, nee. Wir hören die Wetteraussichten, ein paar Verbrauchertipps können sich anschließen, sage ich immer dazu, weil der ein oder andere hört einen Sender, da gibt's gar keine Werbung und somit hört er auch keine Verbraucherinformationen. Das ist schade, weiß er nicht, was bei all die schönen Dinge zu kaufen gibt, zum Beispiel, ne? Ja, und wie preiswert es heute wieder ist. Vor allen Dingen das Tanken, nee, nicht? Gernot, komm aufs Wesentliche. Wie auch immer, wer keine Werbung hört, hat Glück. Der hört nämlich dann sofort Mattia Bazar und Mattia Bazar und Di Cento. Wobei, das ist doch italienisch. Mattia Bazar. Wir können noch eine Stunde überlegen. Di Cento ist richtig und gutes.
1: Viele Wolken sind heute Morgen schon unterwegs. Nur an den Alpen und im Südosten kommt öfter die Sonne raus. Im Lauf des Tages wird es immer

0: der Zwischenzeit schon wieder. Jetzt höre ich gleich meinen Freund Rocco wieder aus Hamburg. Der sagt wieder, Gernot, musst du immer so provozieren? Und dann, ja, der stucht mich immer zusammen. Dann denke ich immer, ja, Rocco, ja, ich provoziere sehr gerne. Ja, aber du musst aufpassen. Eines Tages kommen sie und holen dich ab. Ich hoffe es. Ich hoffe es, dass sie mich abholen. Ich ziehe mir schon mal einen Bademantel ab. Ich habe keine Angst vor nichts und niemand. Auch nicht vom Tod. Wenn es soweit ist, dann ist es soweit. Mann, die sind rumgesülze immer. Ich hab Schiss und Angst darf man nicht sagen. Mann, heul doch. Ich provoziere gerne und gerade da, wo eine Wunde offen ist, bin ich sofort da. Mit, na klar, Salzstreuer. Immerhin in die offene Wunde. Jetzt gibt's nämlich rassistische Musik mit Gernot. Ja, hier in der Sendung von Der Morgen mit Gernot. Rassistische Musik vom Obernazi Gernot. Richtig. Bibi Jones singt Bimbo. Das ist eine deutsche Cover-Variante. Im Original ist das Ding von Jim Reeves, ja, der singt das Ding in Englisch. Ich weiß nicht, ob der ein Rassist ist, kann ich euch nicht sagen. Aber ich bin ja der Ansager hier dieser Sendung, ne? Ich könnte es ja vermeiden. Ich könnte den Titel ja weglassen, wa? Nee, aber dann bin ich gar kein Obernazi mehr. Ich will aber Obernazi sein. Somit spiele ich rassistische Musik. Ja, Bimbo und Bibi Jones. Gernot, Rocco schüttelt gerade den Kopf. Der sagt, eines Tages kündige ich dir die Freundschaft. Ja, da habe ich Pech gehabt.
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Musik aus den 80ern, aus Bella Italia, die Sento um 7 Uhr und nach, ja, gleich 38 Minuten, 8 Minuten nach halb 8 in

Das Original von Jim Reeves habe ich auch schon das ein oder andere Mal gespielt. Heißt ebenfalls Bimbo und hier die deutsche Variante mit Baby Jones. Ja, Gerd, und warum musst du immer so provozieren? Weil mir das Spaß macht. Umso mehr sich die Leute aufregen, ja, über Sachen, wo ich den Kopf schüttel, die also völlig banal, sondern völliger Schwachsinn sind, umso mehr pieke ich in diese Wunde rein. Wenn sie nichts sagen würden, ja, einfach mal die Klappe halten an gewissen Stellen, die völlig unwichtig sind, würde ich auch nicht so darauf aufmerksam machen, ist doch klar. Aber so macht's mir erst recht Spaß. Umso mehr die rumheulen, umso mehr stänker ich. Ganz klar, ne? Gernot, du bist böse. Ja, sehr gerne sogar. Was machen wir jetzt Schönes? Jetzt machen wir nichts Böses, jetzt machen wir was Liebes.

Heute sind es eine ganze Menge. Also ich werde die mal so runterrattern. Ja, habe ich in der ersten Stunde schon gemerkt, ist eine ganze Menge. Karl Philipp von Schweden, ja, der Sohn von König Karl Gustav, ja, aus Schweden, hat heute Geburtstag. Dann Ilse de Lange, die niederländische Sängerin, hat heute auch Geburtstag, wird 49. Dann Sonja Zietlow, die Fernsehmoderatorin, wird heute 58. Melanie Thornton hätte heute auch, ja, Geburtstag gehabt. Sie wäre 58 wäre sie geworden. Dann geht es weiter mit Peter Henrik Brix, ja, deutscher Schauspieler. Wir kennen ihn aus dem Norden, ja, mit meistens lustigen Rollen. Ne? Der hat heute Geburtstag, wird 71. Johnny Logan, haben wir vorher Stunde schon deutlich erwähnt, wird heute 72 Jahre, der zweimal den Grand Prix Eurovision de la Chanson gewonnen hat, 1980 und 1987 mit selbst komponierten Songs. Stevie Wonder, ja, mit dem berühmten Titel I Just Called to Say I Love You oder Happy Birthday, ja, machen wir nächste Stunde, ne, würde ich mal sagen. Okay. Uwe Barschel, deutscher Politiker, ja, der dann auf mysteriösen Wegen im Hotelzimmer gefunden wurde. Warum, wieso, weshalb wohl? Ha, naja. Und Senta Berger hat heute auch Geburtstag, sie wird 85. Dann möchte ich an einen besonderen Menschen erinnern, der sonst in Erinnerung gerät. Das wollen wir in Vergessenheit gerät, so wollte ich sagen. Ne? Der US-amerikanische Rock'n'Roll-Musiker Ritchie Valens, ja, der hätte heute auch Geburtstag gehabt. Er wurde am 13. Mai 1941 geboren und verstarb 1949 im Alter von 17 Jahren nur. Ja. Schöne Musik hat er uns hinterlassen. Wir hören jetzt gleich zwei Titel, weil der so kurz ist. Der eine, den spielen wir jetzt, den kurzen. La Bamba, der ist nur 2 Minuten 4 und weil das zu wenig Würdigung wäre aus meiner Sicht her, spüren wir noch einen zweiten Titel mit ran und zwar einer seiner berühmtesten, schöne, zu Herzen gehende Ballade, Donna, oh Donna, so eine schöne Nummer und die gibt es sogar in Stereo bei mir und nicht in Mono, wie er damals aufgenommen wurde, hören wir sie hier in Stereo, aber erstmal La Bamba, na bitteschön.

Richie Valens, leider nur 17 Jahre geworden. Ich lese mal kurz vor, was hierzu steht zu der Geschichte. Anfang 1959 war der erst 17-jährige Richie Valens mit anderen Künstlern auf einer Tournee. Bei dieser Tournee fiel im Tourbus mehrfach die Heizung aus, bis dieser dann schließlich ganz liegen blieb. Valens zog sich in der Nacht vor seinem letzten Konzert eine Erkältung zu, weshalb er Buddy Holly, Gitarristen Tommy Alsop, bat, ihm seinen Platz im Flugzeug zu überlassen. Alsop ließ darüber einen Münzwurf entscheiden. Valens gewann und stieg an Bord des Flugzeugs. Obwohl er unter Flugangst litt, nach dem Konzert am Abend in Clear Lake, bla bla bla, stürzte das, was für ein Teil? Naja, Iowa, so würde ich sagen. Stürzte das Flugzeug am 3. Februar, nur wenige Minuten nach dem Start, aufgrund eines Schneesturms ab. Mit Valens starben seine Tourkollegen Buddy Holly und der Big Bubba, ja, sowie der Pilot Roger Peterson. Ja, Valens Familie erfuhr von dem Flugzeugabsturz aus dem Radio. Er wurde 3 Tage nach dem Unglück in seiner Heimatstadt beigesetzt. Valens wollte seine Highschool-Liebe Donna Ludwig, welcher der Song Donna gewidmet ist, heiraten. Und hier das musikalische Vermächtnis in Stereo. Donna, schöne Nummer.

0: tolle Hommage an seine Jugendliebe, die er sogar heiraten wollte. Richie Valens, leider mit 17 Jahren von uns gegangen. Tolle Musik hat er uns hinterlassen. Übrigens noch als Nachtrag zum Titel, den ich davor gespielt habe, La Bamba, der ist als einziger nicht englischsprachig gesungener Titel unter den Top 500 ja, in Amerika zu finden. Guck an, nicht schlecht. Richie Valens. Ihr Lieben, jetzt geht's wieder ins Deutsche. Wir haben 7 Uhr und 52 Minuten, 8 Minuten vor 8. Kincaid oder auch John Kincaid hat den Titel Jenny in Deutsch auch aufgenommen. Das Ding ziehen wir uns jetzt rein. Gleich in wenigen Sekunden.
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0: Schon wieder eine Stunde um. Gibt's ja gar nicht, ha? Kincaid oder John Kincaid mit der deutschen Fassung von seinem selbst in Englisch gesungenen Titel. Jenny, Jenny. 7 Uhr und 55 Minuten haben wir es, 5 Minuten vor 8. Auch diese Stunde hat ein Ende gefunden. Ein Schnuckli im Song habe ich noch. Ihr kennt mit Sicherheit alle den Titel von Barbara Streisand, Woman in Love. Den gibt's ja auch von Gitte und von Marianne Rosenberg in Deutsch und in einer französisch gesungenen Variante von keiner geringeren als von Mireille Mathieu. Und dann hören wir uns zur dritten Stunde wieder. Schön dranbleiben.
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2: Im Studio Fabian Hoffmann. Schönen guten Morgen. Wegweisende Beschlüsse, wie erwartet Fehlanzeige. Beim Koalitionsausschuss im Kanzleramt haben sich die Spitzen von Union und SPD auf einen Fahrplan für die anstehenden Reformen geeinigt. Details wurden nicht bekannt. Auch zu Entlastungsmaßnahmen gab es wohl keine Entscheidungen. Damit scheint Schwarz-Rot weiter keinen Weg aus der aktuellen Koalitionskrise zu finden. Das sieht der Politikwissenschaftler Wolfgang Schröder im ZDF kritisch.
3: Der Zeitdruck ist enorm, der Erwartungsdruck ist sehr hoch und die Problemlage noch höher. Insofern muss was geschehen.
2: Beim Thema K.O.-Tropfen soll das Strafrecht weiter nachgeschärft werden. Die Bundesregierung will dafür heute ein neues Gesetz auf den Weg bringen. Dirk Justes.
4: Ja, der Entwurf von Justizministerin Hubig sieht vor, dass K.O.-Tropfen rechtlich künftig als Waffe gelten sollen, wenn sie bei einem Raub oder bei einer Vergewaltigung eingesetzt werden. Damit würden Täter künftig mit mindestens 5 Jahren Gefängnis rechnen müssen, so Hubig gegenüber der Rheinischen Post. Bisher liegt die Mindeststrafe bei 3 Jahren. Als K.O.-Tropfen gelten mehr als 100 Substanzen, die Menschen völlig wehrlos machen und von Tätern oft in Getränke gemischt werden.
2: Das Europaparlament berät heute über neue Regeln beim Kauf von Zugtickets. Bislang sind Zugreisen durch mehrere Länder oft kompliziert, weil man Fahrkarten von unterschiedlichen Anbietern braucht. Die EU-Kommission will die Betreiber dazu verpflichten, künftig auch Tickets aus anderen Ländern zu verkaufen. Baden-Württemberg bekommt heute einen neuen Ministerpräsidenten. Im Landtag in Stuttgart soll Cem Özdemir zum neuen Regierungschef einer grün-schwarzen Regierung gewählt werden. Er folgt auf seinen Parteikollegen Winfried Kretschmann, der aus Altersgründen nicht noch einmal zur Wahl angetreten war. Pyrotechnik, Laser und alles, was der Kostümfundus so hergibt. Im ersten Halbfinale des Eurovision Song Contest sind 10 Länder weitergekommen, darunter auch die Favoriten. Finnlands dramatisches Gesangs- und Geigenduo ist ebenso dabei wie Griechenlands Spaßnummer. Das zweite Halbfinale gibt's morgen. Weil Deutschland zu den großen Geldgebern gehört, ist unsere Starterin Sarah Engels bereits sicher im Finale am Samstag. Der ESC gilt als größte Musikshow der Welt.
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4: Viele Wolken sind heute Morgen schon unterwegs, nur an den Alpen und im Südosten kommt öfter die Sonne raus. Im Lauf des Tages wird's immer wieder nass. Erst mehr Regen, später eher Schauer, dazu auch Gewitter möglich. Die Höchstwerte liegen bei 11 bis 17 Grad. Morgen geht's mit Sonne und Wolken weiter. Mit Schauern und Gewittern an der Küste länger trocken, maximal 17 Grad.

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0: Alt-Rock'n'Roller Alvin Stardust und Pretended hier in der dritten Stunde als erster Titel meiner Sendung.
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0: Mittwoch ist heute. Mittwoch, der 13. Mai 2026. Ein Tag vor Christi Himmelfahrt. Um die Fragen gleich zu beantworten. Ja, ich bin ab morgen 6 Uhr früh auch wieder zu hören. Wer es nicht erwarten kann, ab 3 Uhr schon die Wiederholungssendung. Denn meine Sendung, der Morgen mit Gernot, die gibt es montags bis freitags von 6 bis 9 Uhr live und unlive von 3 Uhr in der Nacht bis 6 Uhr. Immer als Wiederholungssendung vom Vortag zu hören und auch gerne buchen. Was gibt's zu in der Stunde? Na klar, wie immer, die Struktur, die Stundenstruktur ist ganz einfach. Zur vollen Stunde Nachrichten, Sport und Wetterbericht. In der 20. Sendeminute ein kleiner Beitrag um halb. Jetzt gleich die ausführlichen Nachrichten mit den Daten vom Wetterfrosch Kurt aus Berlin-Tegel. 10 nach halb gucken wir, wer heute Geburtstag hat. Und um 3:15, da sage ich euch, lasst euch überraschen, da gibt's also nicht nur eine Nachricht, sondern zwei. Eine gute und eine schlechte Nachricht. Und die gute Nachricht, die ist auch noch doppelt gut. Warum, wieso, weshalb? Na, dann lasst euch mal überraschen. 3:15 die Auflösung. Ich sag euch, nee. Also da habe ich ja, also naja, um 3:15. Also da werdet ihr, also ich bin ja manchmal sogar sprachlos. 3:15 gibt's dazu mehr. Musikalischerseits wie immer. Der bei mir ist dort ein Deutschtitel, gefolgt von einem Nichtdeutschen zu hören. Das immer im Wechsel und na klar, dazwischen in der Morgensendung die aktuelle Uhrzeit. 8 Uhr und 8 Minuten, 8 Minuten nach 8. Und nach Alvin Stardust in Englisch hören wir jetzt was Deutsches mit Julia Lindholm. Die Schweden singen gerne die ABBA-Titel in Deutsch nach. Money, Money, Money hören wir jetzt. Bevor sie aber singt, stelle ich mich nochmal vor, denn der ein oder andere hört aufmerksam und weiß nicht, wer hier ist. Ha! Dem werde ich jetzt abhelfen. Ich stelle mich vor und dann singt die Julia.
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0: Macht sie gut. Viele, viele Titel singt sie nach von der Formation. Aber hier der Titel Money, Money, Money. Sie selbst ist auch eine Schwedin, Julia Lindholm. Die Formation Depeche Mode, die sollte durchaus ein Begriff sein aus den 80er Jahren. Ne? People are People zum Beispiel, nur um einen Titel zu nennen. Ne? Oder auch Enjoy the Silence. Ja? Hören wir jetzt nicht. Doch den Titel schon. Aber die Formation Depeche Mode nicht. Okay. Und wer singt noch den Titel? Tja, Texas Lightning. Die singen das Ding auch, ja. Mit der schönen Frontsängerin Jean Comerford. Tolle Stimme hat sie, tolles Aussehen. Ja, die wäre was für mein Vater sein Sohn. Texas Lightning und Enjoy the Silence. Und das Ganze um 8 Uhr und 13 Minuten, 2 Minuten vor Viertel 9.
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0: im typischen Texas Lightning Sound. Enjoy the Silence, ein Song von Depeche Mode. Das Ganze hier um 8 Uhr und 16 Minuten in der Sendung Der Morgen mit Gernot. Eine Minute nach Viertel neun. Ted Herold behauptet, Girls and Rock'n'Roll sind das Größte für ihn. Tja, ja, ja, ja. Man könnte das eine ja weglassen, oder? Gernot.
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0: Der unvergessene Ted Herold, Girls and Rock'n'Roll um 8 Uhr und 21 Minuten, 9 Minuten vor halb 9. Wir hören jetzt den versprochenen Beitrag und dann gibt's Alice Moyet, Sängerin in der Formation Yazoo und Don't Go.
1: Die Dortmunder Studenten hatten einen kuriosen Auftakt zum Wintersemester. Auf der Homepage der Uni Dortmund hat ein Sexlink eines Dozenten für deftigen Wirbel gesorgt. Durch ein Versehen konnte jedermann Verbindung zur privaten Homepage des Erziehungswissenschaftlers aufnehmen. Dort konnte man den Dozenten nackt in verschiedenen Sadomaso-Posen bewundern. Nur ein Zufall, dass das Spezialgebiet des Dozenten ausgerechnet Körpersprache ist?

0: Yazoo mit der Frontsängerin Alison Moyet, Don't Go. Schöne Mucke aus den 80ern. Um 8 Uhr und 25 Minuten, 5 Minuten vor 8:30 in der Zwischenzeit. Zum nächsten Künstler muss man gar nicht viel sagen. Immer tolle Mucke, meist im Disco-Fox-Stil und auch heute noch sehr gerne gecovert und auch auf der einen oder anderen Party im Original gehört. Die Rede ist von Ibo und ich habe den Titel rausgesucht, An der bayerischen Küste. Gernot, du lügst, wie immer, du hast das gar nicht rausgesucht, das war das Programm alleine. Ja, aber trotzdem schöner Titel.
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0: Ibo an der bayerischen Küste. Schöne Bocke, wa? Ja, dufte Bocke. 8 Uhr und na gleich 30 Minuten, gleich haben wir es soweit. Ein paar Sekündchen haben noch gefehlt, dann ist es 8:30. Wir hören uns jetzt die Wetteraussichten an und dann können ein paar Verbrauchertipps hinzukommen. Wer keine hört, der hört sofort die Dire Straits und Walk of Life. Zuvor gucken wir mal, was der Kurt uns hier wieder so zuungt. Als staatlich geprüfter Wetterfrosch aus Berlin-Tegel. Ja, schanzt er mir immer die Temperaturen von den 16 Landeshauptstädten der 16 Bundesländer zu. Und da sieht's wie folgt aus. Gernot hat wieder nicht aufgegessen. Hä? Icke? Ne. Wer ist denn hier der Wetterfrosch? Wer hat denn hier den heißen Draht? Ja, zu Petrus, wer hätt denn mit dem immer ihn saufen? Ich oder du, mein lieber Kurt? Du hast nicht aufgegessen. Okay, wir lesen vor. Los geht's. Berlin. 7 Grad leichter Regen, Bremen 8 Grad und heiter, Dresden 8 Grad etwas Regen möglich, Düsseldorf 10 Grad bewölkt, Erfurt 8 Grad und Regen, Hamburg 8 Grad bewölkt, Hannover 8 Grad etwas Regen möglich, in Kiel 8 Grad einzelne Schauer möglich, in Magdeburg 9 Grad etwas Regen möglich, Mainz 9 Grad ebenfalls etwas Regen möglich, in München 7 Grad und bewölkt, Potsdam meldet 7 Grad und leichten Regen dazu, Saarbrücken 9 Grad etwas Regen möglich, Schwerin 6 Grad, auch da etwas Regen möglich. Stark bewölkt ist es in Stuttgart bei 9 Grad und in Wiesbaden, wie immer zum Schluss, 8 Grad, etwas Regen möglich. Danke Kurt, wir hören uns morgen am Männertag. Es sei denn, du wagst dich morgen aus dem Glas, ja, aus deinem Wetterfroschglas, die Leiter hoch, gehst an den nächstgelegenen Teich und lässt dich volllaufen mit dem Teichwasser. Ja, dann hören wir keinen Wetterbericht morgen, das ist richtig. Ich hoffe nicht. Wir werden also aufpassen, was der Kurt morgen so alles macht. Teichwasser ist nicht so bekömmlich, da wird man trombunken von. Ne? Sag ich dir nur vorher. Nun, wie alles angekündigt.
1: Viele Wolken sind heute Morgen schon unterwegs, nur an den Alpen und im Südosten kommt öfter die Sonne raus. Im Lauf des Tages wird's immer wieder nass. Erst mehr Regen, später eher Schauer, dazu auch Gewitter möglich. Die Höchstwerte liegen bei 11 bis 17 Grad. Morgen geht's mit Sonne und Wolken weiter, mit Schauern und Gewittern, an der Küste länger trocken, maximal 17 Grad.

0: fröhliche Wachwerdmusik. Hier in meiner Sendung Der Morgen mit Gernot und den Dire Straits. A Walk of Life. Flotte Nummer, nix zum Einpennen. 8 Uhr und na, ein paar Sekündchen, 4 noch, dann ist es 37. 7 Minuten nach 8:30. Jetzt gibt es wieder einen schönen Titel von Guido Hoffmann. Ja, in der Schlagerwelt ist er durchaus bekannt. Zum Beispiel mit The Legend of Culloden Moor, richtig dufter Song, aber auch der Titel Himalaya, der ist auch nicht von schlechten Eltern, wie man sozusagen pflegt, den hören wir uns jetzt an.
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8:41, 8:43, 8:49. Kommen wir zu den Geburtstagskindern des Tages. Sind eine ganze Menge heute. Zum Beispiel Robert Pattinson. Ja, ihr wisst schon, der mit die Vampire da, mit den, ja, aus der Serie auch. Kennen wir. Der wird heute 40 Jahre alt. Des Weiteren Carl Philipp von Schweden, der Sohn. Der Prinz, ne? Der schwedische Prinz, Sohn vom König Karl Gustav von Schweden, wird heute 47 Jahre alt. Ilse DeLong, 49 Jahre, die niederländische Sängerin, ne? Kennen wir. Sonja Zietlow, ne? Die deutsche Fernsehmoderatorin, wird heute 58 Jahre alt. Und Melanie Thornton, leider im Alter von 34 Jahren, im Jahr 2001 von uns gegangen. Die ist 1967 geboren, also müsste ich rechnen, sind es 59, ne? Richtig. Wäre heute 59 Jahre alt geworden. Peter Heinrich Bricks. Ja. Neues aus Buttenwerder, so war richtig, ja, genau. Der hat heute auch Geburtstag von 71 Jahre, ich sehe ihn ganz gerne, ja, das hat er echt drauf, Leute zu unterhalten. Johnny Logan hatte ich in der ersten Stunde schon gewidmet, heute 72 Jahre alt geworden, der zweimal den Grand Prix gewonnen hat, 1980 und 1987 mit eigens komponierten Titeln. Uwe Barschel, auch deutscher Politiker, der 1987 im Alter von 43 Jahren da tot aufgefunden wurde, mysteriöse Geschichte, der hätte heute auch Geburtstag gehabt, am 13. Mai 1944 geboren. Richie Valens hatte ich vorige Stunde deutlich geehrt, ja, mit seinem Mega-Erfolgstitel Dana, ne, die Hommage an seine Schulkameradin, die er auch heiraten wollte. Santa Berger, heute 85 Jahre alt geworden, 1941 geboren. Und Stevie Wonder wird heute 76 Jahre alt, ja, 1950 geboren. Dem widmen wir jetzt auch den richtigen Titel und passender kann es wirklich nicht sein. Er gratuliert sich selber mit dem Geburtstagstitel, den wir durchaus alle kennen und der leider auch, muss ich mal ein bisschen heimlich dazu sagen, im Deutschen immer wieder für deutsche Geburtstage genannt wird. Naja, gut, genommen wird. Okay, heute trifft er mal wirklich zu. Happy Birthday mit Stevie Wonder. Und allen anderen, die heute Geburtstag haben, ebenfalls alles Gute zu eurem Ehrentag heute.

0: Stevie Wonder hat heute auch Geburtstag. Und mit dem Titel Happy Birthday hat er sich selbst gratuliert. So soll es auch sein, ne? Ihr Lieben, der nächste Song, erstmal die Uhrzeit, wie es sich gehört, 8 Uhr und 49 Minuten, 4 Minuten nach 9:15. Erstmal eine Ansage für die Sendung, die nach mir kommt. Ne? Heute ist ja wieder Mittwoch und da kennen wir ja den Markus, ne? Das ist die gute Nachricht, ja, dass der ab 9 Uhr 3 Stunden für gute Unterhaltung sorgt, mit richtig dufter Musik, ja. Und heute sitzt er vor seinen beiden Mikrofonen und lächelt die ganze Zeit. Ja, wirklich. Ja, ja. Gut unterhalten werdet ihr definitiv bei ihm. Jetzt kommt die gute Nachricht. Morgen macht er das Gleiche in Grün. Ja? Und weil er keine Lust hat zum Aufstehen, macht er gleich durch. 24 Stunden komplett. Markus von 9 bis 12. Ne? Und danach gleich weiter. Bis morgen früh. Nein, ihr erzählt. Gerlot, du erzählst schon wieder Schnee, das weißt du, ja? Nein, aber die gute Nachricht ist tatsächlich, er ist morgen an Himmelfahrt auch zu hören. Das ist die gute Nachricht, ja? Von 9 bis 12. Und die schlechte Nachricht ist, na, ich morgen auch ab 6. Gerlot, nee. Kannst du nicht einmal irgendwas vernünftig, ordentlich und artig ansagen? Warte, ich versuch's. Markus, 9 bis 12, quatscht und Musik. Fertig. Was? Komm. Geh einfach uns gut. Pass auf, wir machen das anders. Eine schöne Ansage, jetzt eine schöne, pass auf. Die Nummer, die wir jetzt hören, die ist wirklich zum Schmunzeln anregend. Wenn ihr euch das Video anguckt, ihr wisst schon, auf der Plattform mit dem großen Y, ne, dann werdet ihr sehen, wie die Künstlerin langsam abrutscht und in ein Kinderspielbassin, ja, so ein kleines aufblasbares Bassin, reinrutscht. Während des Live-Auftritts. Und wer am meisten lacht, sage ich euch, der sitzt dahinter und heißt Karl Dall. Die Nummer heißt Blue Bayou und ich habe fürchterlich gegrölt, wie ich das gesehen habe. Bleibt für immer fest haftend in meinem Kopf. Paola und Blue Bayou.
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0: Paola mit dem Roy Orbison Song Roy Blue by You in Deutsch um 8:56, 8:09. Ich darf mich jetzt verabschieden, mach den Fisch und schwimm davon und lass euch also ungern in die Arme von Markus, der gleich von 9 bis 12 zu hören ist. Wir hören uns morgen ab 6 Uhr wieder am Herrendach, wenn es heißt Der Morgen mit Gernot. Bis ran an die heimliche Brandenburg-Hymne gibt's noch die Stray Cats und Rock This Town und ich, wie immer, diene nach links. Diene nach rechts. Tschüss, tschüss, ihr Lieben. Macht's Schmugge. Euer Gernot aus dem wunderschönen Märkisch-Oderland. Bis morgen früh, Trunkbunken um 6.
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4: Staatschef Xi Jinping empfangen worden. In der großen Halle des Volkes in Peking schüttelten sie sich die Hände. Bei dem Besuch geht es Trump vor allem um Wirtschaftsdeals. Aber auch um Geopolitik. Die Amerikaner wollen den Chinesen mehr Agrarprodukte und Flugzeuge verkaufen. Trump wird bei seiner China-Reise von mehreren Wirtschaftsbossen begleitet, unter anderem Tesla-Chef Elon Musk. Deutschlands Ärzte fordern, Social Media sollte für unter 16-Jährige verboten werden. Die Bundesärztekammer spricht von zunehmenden gesundheitlichen Risiken durch zu viel Bildschirmzeit. Finn Riebesel-Freundlieb.
5: Es geht etwa um Einschlafschwierigkeiten, Konzentrationsprobleme und Entwicklungsstörungen. Außerdem müssten schnell strengere Regeln her, etwa beim Umgang mit Cybermobbing, suchtfördernden Algorithmen und schädlichen Inhalten wie Gewaltvideos. Ziel sei nicht, Kinder und Jugendliche von der digitalen Welt auszuschließen, sondern eine sichere und altersgerechte Nutzung zu fördern. Seit Australien ein Social-Media-Verbot für unter 16-Jährige eingeführt hat, nimmt die Debatte auch in Deutschland an Fahrt auf.
4: Nach dem Ende der dreitägigen Waffenruhe hat Russland die Ukraine erneut mit massiven Angriffen überzogen. In der Hauptstadt Kiew kam es am frühen Morgen zu mehreren Explosionen. Bürgermeister Klitschko rief die Menschen via Telegram dazu auf, sich in Sicherheit zu bringen. Die Gewerkschaft Verdi hat für morgen bundesweite Warnstreiks im Handel angekündigt. Grund sind die festgefahrenen Tarifverhandlungen. Betroffen ist eine riesige Branche. Über 5 Millionen Menschen arbeiten im deutschen Handel, davon über 3 Millionen im Einzelhandel. Beim Eurovision Song Contest in Wien geht's heute um die letzten Finalplätze. Im zweiten Halbfinale treten erneut 15 Länder gegeneinander an. 10 kommen ins Finale am Samstag. Deutschland hat den Platz ja schon sicher. Dieses Jahr geht Sarah Engels mit dem Song Fire an den Start.
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6: Mehr Wolken als klarer Himmel heute Morgen und es kann auch schon mal nass werden. Im Laufe des Tages geht's dann wechselnd bewölkt weiter. Immer wieder Schauer, ab und zu auch ein Gewitter, an der Nordseeküste dagegen länger trocken. Dazu Höchstwerte von 10 bis 16 Grad. In den Alpen kann es weiter oben auch noch schneien, mit Gewittern und Sturmböen, die durchziehen. Morgen ähnlich, wieder Schauer, maximal 17 Grad dann.

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0: Hört sich so ein bisschen an wie die Beatles, wa? Sind's aber nicht. Die Troubles waren das mit Me and My Life und gleichzeitig der Opener der Sendung.
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0: Da ist er, da ist er. Der lang ersehnte Tag. Der Tag Christi Himmelfahrt, ja? Oder auch Männertag genannt. Manche sagen auch Vatertag dazu. Ja, und dann sagen die Väter, hey, ihr Männer, ihr seid da ja nicht, ihr habt da ja gar nicht, ihr seid da nicht Vater und sowas alles. Das ist alles weg. Nee, gibt keine Streitereien. Bei den Männern gibt's sowas nicht, ne? Mann ist Mann und die können heute feiern. Ich frage mich bloß, wie die das an die anderen 26 Geschlechter, ja, die es gibt, die dürfen heute nicht feiern. Gernot, du sollst nicht so zynisch sein. Sei lieb und artig am Männertag. Christi Himmelfahrt, ja, ja, haben wir heute Donnerstag, der 15. Mai 2026. Zur vollen Stunde Nachrichten, Sport und Wetterbericht kompakt. In der 20. Sendeminute ein kleiner Beitrag um halb die Wetterinformationen. 10 nach halb gucken wir, wer heute Geburtstag hat. Und musikalischerseits immer der Wechsel von Deutsch und Nichtdeutsch dazwischen. Die aktuelle Uhrzeit 6 Uhr und 8 Minuten. 8 Minuten nach 6. Was gibt's jetzt Schönes? Na klar, was Deutsches. Die Tremlers sangen ja in Englisch. Truckstop, die singen Oh, Winnie Too, Oh, Winnie Too. Ja, ja, schöner Text übrigens, gefällt mir sehr gut. Danke, dass ihr da seid und gießt da schon mal ein kaltes Bier ein.

0: Die haben immer so eine schönen, neckischen Texte und so eine richtig gute Laune-Musik, ne? Finde ich. Ja, auch selbst für Freunde, die nicht unbedingt in Richtung Country so stehen, aber ja, wenn man da so zuhört, doch, das macht schon schwungvoll gute Laune. Und der nächste Titel eh sowieso ein absoluter Klassiker. Erstmal die Uhrzeit, 6 Uhr und 12 Minuten, 3 Minuten vor 6:45. Die Rubits sind angesagt und wenn man Rubits sagt, denkt man sofort an Sugar Baby Love. Na richtig, da ist er.
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Das Kuriosum an der ganzen Geschichte von diesem schönen Titel ist, der Paul da Vinci, der mit der hohen Stimme, ja, der hat diesen Erfolg nicht mitfeiern können, denn nach dem Einsingen dieses Titels hat er die Formation The Rubens verlassen, ne? Der Sänger, der dann da immer denn da zu sehen und zu hören war, das war ein ganz anderer, ne? Aber hier, der Wiedererkennungswert ist also einmalig, ne? Fantastisch. Sugar Baby Love, The Rubens hier bei mir in der Sendung. Der Morgen mit Gernot, 6 Uhr und 16 Minuten. Eine Minute nach Viertel 7. Jetzt hören wir den Zögling oder einen der vielen Zöglinge von Drafi Deutscher. Tina Rainford hat diesen Titel in Englisch und in Deutsch gesungen. Wir hören ihn in Deutsch. Die Rede ist von Silverbird. 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Liebe Radiohörer, danke fürs Einschalten hier in der genderfreien Sendung Der Morgen mit Gernot.

0: Tina Rainford, der ehemalige Zögling von Drafi Deutscher, Silver Bird. Bei Drafi Deutscher kommt demnächst was auf uns zu. Lasst euch überraschen, da gibt es demnächst was Neues, ja, ja. Von ihm persönlich nicht, aber von seinen beiden Söhnen, ja. Lasst euch überraschen, da gibt es demnächst einen neuen Titel. Einen neuen alten Titel, könnte man sagen. Ich halte euch auf dem Laufenden, ja. Der hatte am Sonntag, vorhin Sonntag, hat er ein bisschen Geburtstag gehabt. Ich hatte ja keine Sendung. Nee, Sonnabend, Entschuldigung, Moment, ich drehe mich mal um. Sonnabend war es. Letzten Sonnabend, ne? Hat er Geburtstag gehabt. Oder hätte er Geburtstag gehabt, vielmehr. Aber ich habe ja keine Sendung. Ich hoffe, die Kollegen von mir haben ihn würdevoll in die Mitte genommen. Naja, okay, wie auch immer. Wir haben 6 Uhr und 21 Minuten, 9 Minuten vor 6:30. Jetzt gibt es den Beitrag, den versprochenen. Und dann gibt es eine Nummer, die ist in Deutsch eigentlich viel bekannter geworden und auch zuerst da gewesen. Über Jahrzehnte sogar vorher da gewesen. Die Rede ist von Reinhard May, seinem Titel Über den Wolken. Kennen wir alle. Na klar, da gibt es eine englische Fassung von Texas Lightning, ne? Over the Mountains. Ja, mit Gene Comerford. Die hat immer noch nicht meine Telefonnummer. Da muss ich noch dran arbeiten.
1: Ein britischer Schiedsrichter hat nach 30 Minuten Spielzeit ein Ligaspiel verlassen und ist vom Platz gegangen, weil er plötzlich merkte, dass er keine Lust mehr auf Fußball hatte. Stuart Rigel verließ das Spielfeld, als eine Ecke getreten werden sollte. Ohne ein Wort zu sagen, verschwand er und ließ die Teams der unteren Amateurliga beim Stand von 1:0 ratlos auf dem Platz zurück. Später sagte Weigel: Ich hatte plötzlich genug und bin gegangen. Ich kann Fußball nicht leiden.
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0: Na geht doch, wa? Texas Lightning over the mountains und besser bekannt als über den Wolken, ja, von Reinhard May. 6 Uhr und 27 Minuten, 3 Minuten vor 6:30. Machen wir noch einen kurzen und dann gibt's das Wetter. Paul Anka ist bekannt, kennt man, ist klar. Der hat mit der Italienerin Rita Pavone auch in Deutsch zusammengesungen. Ja? Wissen wir, dass er Deutsch singen kann, der Paul. Hören wir uns mal so einen Klassiker an von damals. Kitty, Kitty, Kiss Me. Na bitte.
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0: Schön abgemischt, der Titel. Wunderbares Stereo. Ich sitze da mit Kopfhörern, logischerweise in der Live-Sendung. Da höre ich hier selber und auch die ganzen Elemente, die ich hier so schiebe da in dem Programm. Hört sich echt gut an. Tolles Stereo und schön in der zweiten Stimme, in zweiter Stimme, so heißt das, gesungen. Ja, das ist richtig toll. Ja, das war noch Musik handgemacht. Handmade. Ha! Paul Anker und Rita Pavone, Kitty, Kitty, Kiss Me. Wir haben 6 Uhr und 31 Minuten in der Zwischenzeit, eine Minute nach 6:30. Wir hören uns jetzt die Wetteraussichten an. Ein paar Verbrauchertipps können sich anschließen. Wer keine hört, der hört sofort dann Robbie. Robbie Neville und C'est la vie. Na bitte.
1: Mehr Wolken als klarer Himmel heute Morgen und es kann auch schon mal nass werden. Im Laufe des Tages geht's dann wechselnd bewölkt weiter. Immer wieder Schauer, ab und zu auch ein Gewitter. An der Nordseeküste dagegen länger trocken. Dazu Höchstwerte von 10 bis 16 Grad. In den Alpen kann es weiter oben auch noch schneien, mit Gewittern und Sturmböen, die durchziehen. Morgen ähnlich, wieder Schauer, maximal 17 Grad dann.
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0: Robbie Little. C'est la vie. Genau, so ist das Leben. 6.35 Uhr haben wir es in der Zwischenzeit. 6.35 Uhr, 5 Minuten nach 6:30. Udo Jürgens ist mal wieder angesagt und der singt Es lebe das Laster. Ja, heißt es nicht der Laster? Na, der LKW war, oder? Nee, nicht? Gernot.
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6:40 in der Zwischenzeit, 10 Minuten nach 6:30. Kommen wir zu den Geburtstagskindern des Tages. Oh, das sind ja viele, ne? Immer, wenn man also teilt die 7 Milliarden Menschen durch 365 Tage, kommt man auf ca. 20 Millionen Menschen am Tag Geburtstag. Oha! Unter anderem heute George Lucas, der große amerikanische Produzent, Drehbuchautor und Regisseur, ja? Ja, ihr wisst schon, ne? Star Wars, ja, das ist auf seinem Mist gewachsen. Heute wird er 82 Jahre. Herzlichen Glückwunsch. Und dann habe ich noch einen, der ist leider nicht mehr unter uns, auch sehr, sehr früh von uns gegangen. 1936 geboren, verstarb er 1973 im Alter von nur 37 Jahren. Ne? Hätte heute trotzdem Geburtstag gehabt und durchaus biologisch noch möglich gewesen. Die Rede ist von Bobby Darin. Ja? Sein bekanntester Titel ist unter anderem Splish-Splash. Und die Nummer, die ziehen wir uns jetzt rein. Da ist er. Splish-Splash, I was taking

Frank Zander hat das Ding übrigens auch in Deutsch gesungen. Splash Splash und das Baden macht Spaß. Finde ich ein bisschen wenig Ehrung, war nur 2 Minuten. Komm, wir hängen noch einen ran von Bobby Darin. Ja, auch sehr, sehr bekannt, denke ich mal. Etwas ruhiger, bisschen Romantik mit bei. Der Titel Dream Lover und schöne Stereoaufnahme von Bobby Darin, der leider nur 37 Jahre geworden ist. Ja, an was ist er? Wo war denn da? Blutvergiftung, ja. Ach du Schande. Ja, Tetanus-Impfung gab es damals nicht so, war nicht so aktuell in dem Sinne. Oder gab es, glaube ich, noch gar nicht zu der Zeit. Da sollte man noch denken, ne? Bobby Darin und Dream Lover, bitte.

0: Gibt es auch in Deutsch von Bernd Schützne, Traumtänzer. Vielleicht sollte ich den mal spielen. Nächste Stunde mache ich mal. Der Ferdesfeld hat sich so gemeckert hier. Rote Fahne kam raus, er wollte den Titel schon abbrechen, musste ich künstlich gegen mich wehren. Ja, das gibt's hier von wegen zwei Titel hintereinander in Englisch. Ja, okay, das ist die berühmte Ausnahme der Regel meines Fairnessfilters, ne? Weil er hat ja heute, oder hätte vielmehr heute Geburtstag gehabt. Bobby Darin und mit dem Titel Splish, Splash und Dream Lover wollte ich liebevoll erinnern an seine tolle Musik. 6 Uhr und 47 Minuten in der Zwischenzeit, 2 Minuten nach 6:45. Nina und Mike sind jetzt dran und die singen Rund um die Welt geht das Lied der Liebe. Ja, nicht nur rund um die Welt, sondern auch im All, zum Beispiel bei der Venus, ne? Nicht, ne? Ist es nicht der Planet der Liebe?
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0: Das war immer so das heimliche Pendant-Stück zu Cindy und Bert, ja, Nina und Mike. Die hatten ebenfalls etliche Auftritte in der legendären Hitparade beim Dieter Thomas Heck. Ne? Rund um die Welt geht das Lied der Liebe. Leider sind sie beide nicht mehr unter uns. Schade, schade, schade. Aber schöne Musik haben sie uns hinterlassen. Und ihr wisst ja, in der Sendung Der Morgen mit Gernot gibt es da etliches von den beiden. Ihr Lieben, der Ibo, den spiele ich auch öfter, ne? Wisst ihr ja, ne? Unter anderem vielleicht auch der Titel Spieglein, Spieglein an der Wand, ne? Den hören wir jetzt nicht, sonst ist wirklich der Fairnessfilter kaputt. Erstmal sagen wir die Uhrzeit. 6 Uhr und 52 Minuten, ja, 8 Minuten vor 7. Alle, die jetzt los müssen auf der Malore, obwohl heute Feiertag ist, gibt es ja trotzdem etliche, die trotzdem los müssen, ne? Die wünsche ich also einen schönen trotzdem Feiertag, Klammer auf, Klammer zu, Arbeitstag. Und wir hören uns dann morgen ab 6 Uhr wieder. Es gibt viele, die um 7 Uhr los müssen oder kurz vor 7. Tschüssi dann. Was wollte ich sagen mit Ibo und Spieglein, Spieglein? Na klar, die originale Variante ist von Saphir, I'm Alive. Hören wir uns an, da ist er.
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Saphir, ja, I'm Alive. Und die Schlagerfans, die kennen natürlich das Ding vom Deutsch, ne? Spieglein, Spieglein von Ibo. So, ihr Lieben, einen schnuckligen Song habe ich noch bis ran an die Nachrichten, Sport und Wetterbericht in kompakter Variante hier am Himmelfahrtstag heute, ja. Und dann würde ich mich freuen, wenn wir uns zur zweiten Stunde weiterhin hören. Wir haben 6 Uhr und 57 Minuten, 3 Minuten vor 7. Eben erwähnte ich ja bei Nina und Mike die Hitparade mit Dieter Thomas Heck. Ja, da gab es ein großes Pendant-Stück. Das war die etwas weichere Musikrichtung, die da gespielt wurde. Und bei der etwas, sagen wir mal, härteren Gangart, da war Ilja Richter. Ja? Mit Hits und Gags mit Ilja Richter, die Disco, die legendäre. Und ab und zu mal hat er auch gesungen, ne? Und gar nicht mal so schlecht. Ne? Ein Titelchen hören wir uns jetzt an, und zwar Tip Tap in den Tulpen. Was gibt's noch zu sagen? Nischt. Denkt dran, der Moderator braucht Kaffee. Ja? Also immer schön nachschenken, meine Tasse ist nämlich leer. Ich schiele da gerade rüber. Da solltet ihr dran arbeiten, ne? Denn ohne Dampf kein Kampf, das wisst ihr ja, ne? Ist die Tasse leer, geht der gerne nach Hause irgendwann, ne? Ohne Kaffee ist nicht. So, los geht's mit Ilja.

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2: Im Studio Christiane Hampe. Schönen guten Morgen. Hände schütteln und freundliche Worte. US-Präsident Donald Trump ist in China von Staatschef Xi Jinping empfangen worden. Bei dem Treffen in der großen Halle des Volkes in Peking sagte Trump, es ist eine Ehre, ihr Freund zu sein. Xi betonte, die USA und China sollten Partner und keine Rivalen sein. Bei dem Besuch geht es Trump vor allem um Wirtschaftsdeals, aber auch um Geopolitik. Die Amerikaner wollen den Chinesen mehr Agrarprodukte und Flugzeuge verkaufen. Trump wird bei seiner China-Reise von mehreren Wirtschaftsbossen begleitet, unter anderem Tesla-Chef Elon Musk. Die Gewerkschaft Verdi hat für morgen bundesweite Warnstreiks im Handel angekündigt. Beschäftigte in Supermärkten, Lagern und im Großhandel sollen ihre Arbeit niederlegen. Philipp Nützig.
3: Betroffen ist eine riesige Branche. Über 5 Millionen Menschen arbeiten im deutschen Handel, davon über 3 Millionen im Einzelhandel. Auslöser der Streiks sind festgefahrene Tarifgespräche. Verdi fordert 7% mehr Lohn, mindestens aber ein Plus von 225 Euro pro Monat. Der Handelsverband Deutschland hatte bereits vor Start der Verhandlung von unrealistischen Forderungen gesprochen. Unter anderem in Frankfurt, Hamburg, Stuttgart und Dortmund sind Kundgebungen geplant.
2: Nach dem Ende der dreitägigen Waffenruhe hat Russland die Ukraine erneut mit massiven Angriffen überzogen. In der Hauptstadt Kiew kam es am frühen Morgen zu mehreren Explosionen. Bürgermeister Klitschko rief die Menschen via Telegram dazu auf, sich in Sicherheit zu bringen. Heute an Himmelfahrt sind wieder viele Gruppen mit Bollerwagen und Musik unterwegs. Die Deutsche Verkehrswacht warnt aber, Alkohol und Straßenverkehr, das passt nicht zusammen. Laut Statistischem Bundesamt kommt es an keinem anderen Tag im Jahr so häufig zu Alkoholunfällen auf den Straßen. Beim Eurovision Song Contest in Wien geht's heute um die letzten Finalplätze. Im zweiten Halbfinale treten erneut 15 Länder gegeneinander an. 10 kommen ins Finale am Samstag. Deutschland hat den Platz ja schon sicher. Dieses Jahr geht Sarah Engels mit dem Song Fire an den Start.
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4: Mehr Wolken als klarer Himmel heute Morgen und es kann auch schon mal nass werden. Im Laufe des Tages geht's dann wechselnd bewölkt weiter. Immer wieder Schauer, ab und zu auch ein Gewitter, an der Nordseeküste dagegen länger trocken. Dazu Höchstwerte von 10 bis 16 Grad. In den Alpen kann es weiter oben auch noch schneien, mit Gewittern und Sturmböen, die durchziehen. Morgen ähnlich, wieder Schauer, maximal 17 Grad dann.

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0: Die Shireless? Ja, ich würde sagen Shireless. Okay, will you love me tomorrow? Das war der Opener der zweiten Stunde meiner Sendung.
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0: Da ist er. Da ist er. Der ersehnte Christi Himmelfahrt oder seines Zeichens auch Vatertag oder Herrentag genannt, der Donnerstag. Der Donnerstag, der 14. Mai 2026. Ihr hört wie immer die Sendung Der Morgen mit Gernot. Die gibt es montags bis freitags ausnahmslos von 6 bis 9. Und als Wiederholungssendung ebenfalls ausnahmslos von 3 Uhr in der Nacht bis 6 Uhr ran. Gerne buchbar, auch bei mir. Und auf den drei Plattformen, sind es drei, die mich da derzeit mit, wie war das? Audio Syndikat, dann Syndications for Radio, dann, nee, der Andreas, der vertickert die ja auch noch, ja, hier bei Antenne Schiebock, ne, der Andreas, der vertickert meine Sendung auch weiter und große Hilfe auch vom Rodi vom Radioclan. Danke an der Stelle mal dafür und gleich mal die Zahlen, die aktuellen, tatsächlich ganz glatt 140 Radiostationen haben meine Sendung gebucht. Der Morgen mit Gernot. Nachts und auch am Tage, ja, gemischt, ne? Ja, da komme ich also auf in der Gesamtzeit praktisch im Monat auf tatsächlich knapp 30.000 Hörer. Ich veralbe euch nicht, es ist wirklich tatsächlich so. Danke, wirklich an der Stelle habe ich heute Morgen gerade frisch gesehen. Es ist gigantisch, was da draus gewachsen ist aus meiner Sendung. Ja, genug Selbstbeweihräuchung. Ich bedanke mich bei den vielen Hörern und vor allen Dingen beim Vertrauen der Radiosender, die meine Sendung Der Morgen mit Gernot gebucht haben. Danke, danke, danke an der Stelle dafür. Zur vollen Stunde Nachrichten, Sport und Wetterbericht in kompakter Variante. Dann in der 20. Sendeminute, wie immer, ein kleiner Beitrag um halb die Wetteraussichten und so 10 nach halb circa, da gucken wir mal, wer denn heute Geburtstag hat. Des Weiteren gibt es bei mir einen Fairness-Filter, bedeutet, ich spiele immer einen deutschsprachig gesungenen, gefolgt von einem nicht deutschsprachig gesungenen Titel, das immer im Wechsel und dazwischen in der Morgensendung logischerweise die aktuelle Uhrzeit, 7 Uhr und 9 Minuten, 9 Minuten nach 7 und nach Will You Love Me Tomorrow in Englisch hören wir Love and Tears Rock'n'Roll Lullaby. Was? Ich denke, du hast einen Fairness-Filter. Ja, gut, ich kläre euch auf. Das ist G.G. Anderson. Ja, der hat sich vor seiner großen Star-Karriere G.G. Anderson auch mal eine Zeit lang Love and Tears genannt. Ja? Und die Nummer von Tim Koons, da finde ich sie also am besten eigentlich. Aber er hat sie auch mal interpretiert in Deutsch. Und das hören wir uns jetzt an. Rock'n'Roll Lullaby in Deutsch. Schön, dass ihr da seid. Und Prost Kaffee, nee, falsch, Prost Bier, schenkt mir ein Leer ein hier. Also ich warte hier, keiner schenkt hier ein Bier ein. Immer mit dieser braunen Brühe hier am Herrentag. Anfang geht ja gar nicht.

Hier war die deutsche Variante. Ich war auch erstaunt, dass das Ding also von Gigi Anderson gesungen wurde. Ne? Im Display steht Love and Tears, völlig richtig. So hat er sich damals genannt. Er hat auch ein paar mehr Pseudonyme. Wir wissen, Gigi Anderson, ja, ein echter Tausendsasser. Weit über 1000 Titel stammen aus seiner Feder. 7 Uhr und 13 Minuten in der Zwischenzeit. 2 Minuten vor 7:45. Die Everly Brothers, die sagen jetzt Bye Bye Love. Ah ja, ja, ja, ihr habt ja Glück gehabt. Jetzt ist gerade hier frischer Kaffee eingetroffen. Ja, sonst hätte ich mir das auch Bye Bye gesagt. Ne? Dann hätte er hier alleine singen müssen morgens. Ne? Na gut, so erspare ich euch das. Ich werde nicht laut mitsingen, aber es ist eine schöne Nummer. Trotzdem sage ich noch nicht Bye Bye. Nee, nee. Den

0: Das ist ein echter Evergreen, ne? Ein Vorzeigetitel von den Everly Brothers. Ich überlege gerade ganz scharf, ob das Ding auch in Deutsch eingesungen wurde von irgendjemandem. Da muss ich mal noch nachforschen. Hätte ich gerne. Gucken wir mal, ob es da was gibt, ne? Kann aber auch sein, dass die Rechte dort scharf sind und dass die Everly Brothers damals gesagt haben, nee, wir oder so, nur wir. Ne? Weiß ich nicht. Ich werde das mal nachforschen, aber hier von der deutschen Variante wäre nicht unflott. 7:16, gerade noch so eine Minute nach 7:45. Ramon Rosselli ist mal wieder angesagt und der singt Sehnsucht so weit wie das Meer. Das ist eine schöne deutsche Cover-Variante vom Engelbert-Song A Man Without Love. Na, bitteschön. Schön, dass ihr da seid. Ihr Lieben, macht das schon fertig, ja? Bollerwagen, Luft aufgepumpt? Ja, richtig, so schön befüllen alles, fein. Und dann geht's los, ne? Ja, aber heute mal ein bisschen eine warme Jacke anziehen, ne? Oder was mitnehmen wenigstens. Das ist vielleicht eine Regenjacke so, ja? Naja, ihr guckt mal. Wetter haben wir auch gleich.
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0: Kann der singen oder kann der singen? Ne? Toll, wa? Toll, toll, toll, toll, toll, toll. Zirkusakrobat, ja. Und dann noch so gut singen können. Das ist schon eine schöne Vereinigung. Sehnsucht so weit wie das Meer. Ramon Rosalie. So, ihr Lieben, jetzt aber hoppdi-poppdi. 7 Uhr und 22 Minuten schon. 8 Minuten vor 7:30. Jetzt wird höchste Zeit für unseren kleinen Beitrag. Und dann hören wir Vanessa Paradise. Nicht mit Julie Taxi, sondern Be My Baby. Ja, der hat ja auch nicht nur einen Song auf der Pfanne. In Immenstadt streiten sich Polizei und kommunale Verkehrsüberwachung um 30 Euro Verwarnungsgeld für einen Autofahrer. Dieser hatte verbotswidrig geparkt und dafür gleich 2 Strafzettel bekommen. Die Polizei verlangte die Überweisung an das Polizeipräsidium. Aber die Verkehrsüberwachung argumentierte, wir waren zuerst da. Tatsächlich wurde der Strafzettel der Polizei erst später ausgestellt. Wie diese kuriose Streiterei endet, ist noch offen.
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0: Vanessa Paradise und Be My Baby. Flotte Mucke zum Wachwerden hier in meiner Sendung. Der Morgen mit Gernot um 7 Uhr und 26 Minuten, 4 Minuten vor halb 8 in der Zwischenzeit. Die Strandjungs, die sind ja bekannt, dass sie also meistens von den Beach Boys in deutsche Varianten spielen, aber auch von anderen. Unter anderem, jetzt hören wir eine deutsche Cover-Variante. Der ist im Original von den Easy Beats, Friday on My Mind. Na, der ist morgen erst. Ja? Die deutsche Variante heißt Freitagnacht. Bitte.
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0: Die Strandjungs mit Freitagnacht, ja, die Easy Beats im Original Englischen und hier die deutsche Cover-Variante. Nun ist es soweit, jetzt hören wir uns das Wetter an. Wir haben es 7:30, 7:30 Uhr, genau Halbzeit meiner kompletten Sendung. Der Morgen mit Gernot hier am Christi Himmelfahrt bzw. Herren- oder Vatertag genannt. Die hören wir uns jetzt an, die Wetteraussichten, und dann gibt es eine schöne Nummer von Robert Miles, One and One.
1: Mehr Wolken als klarer Himmel heute Morgen und es kann auch schon mal nass werden. Im Laufe des Tages geht's dann wechselnd bewölkt weiter. Immer wieder Schauer, ab und zu auch ein Gewitter, an der Nordseeküste dagegen länger trocken. Dazu Höchstwerte von 10 bis 16 Grad. In den Alpen kann es weiter oben auch noch schneien, mit Gewittern und Sturmböen, die durchziehen. Morgen ähnlich, wieder Schauer, maximal 17 Grad dann.

0: Robert Miles und One and One um 7.35 Uhr, 5 Minuten nach 7:30 haben wir es in der Zwischenzeit. Jetzt gibt es eine schöne deutsche Cover-Variante aus dem Bereich Country, Liners und Western-Mocker im Original von Billy Joe Spears, Blanket on the Ground. Und das Ding hören wir uns jetzt in Deutsch an von Wenke Möhre, die immer lächelnde. Breite unsere Decke aus, nennt sie das Ding hier in Deutsch. Vielmehr singt sie es.
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George Lucas. George Lucas, bekannt, wissen wir ja, von Star Wars. Ja? US-amerikanischer Produzent und Drehbuchautor und auch Regisseur. Hat heute Geburtstag. Er wurde am 14. Mai 1944 geboren und ist heute 82 Jahre geworden. Des Weiteren möchte ich erinnern an Bobby Darin. Ja? Der ist leider nur 37 Jahre geworden und bereits schon 1973 von uns gegangen. Hatte auch am 14. Mai 1936 ist sein Geburtstag. Musikalischerseits machen wir jetzt ein kleines bisschen was Besonderes. Ne? Wir hören erst den Titel Dream Lover. Und dann sagte ich ja vorige Stunde, das Ding gibt's auch in Deutsch. Habe ich sofort rausgekramt, tatsächlich von Bernd Schütz. Wir hören also den Titel zweimal. Einmal in Englisch und einmal in Deutsch. Warum machst du denn das, Gerlot? Sage ich euch. Was mich wundert, im Original ist die Nummer von Bobby Darin, unserem Geburtstagskind heute, Dreamlover 2 Minuten 30 lang. Der Bernd Schütz hat aus diesem Titel Dreamlover Traumtänzer gemacht. Und jetzt kommt's. Der ist 4 Minuten 3 lang, hä? Wie? Anderthalb Minuten länger? Und das werden wir uns mal anhören. Warum, wieso, weshalb? Erst das Original. Hier ist es.

So, das war, also der erste Streich hätte ich beinahe gesagt, der zweite folgt sogleich. Ja, genau. Und zwar die Version jetzt von Bernd Schütz als deutsche Cover-Variante. Und das Verwunderliche für mich ist, das Ding hier im Original von Bobby Darin, Dreamlover, war 2 Minuten 30 und jetzt hören wir 1,5 Minuten mehr, 90 Sekunden mehr. Das ist verwunderlich. Warum, wieso, weshalb, das werden wir jetzt gemeinschaftlich zuhören. Ne? Gleiche Melodie, deutscher Text, anderer Interpret zum Geburtstagskind von Bobby Darin, der Bernd Schütz.

0: Schöner Titel, aber Onkel Gerhard schüttelt hier die ganze Zeit den Kopf. Fürchterliche Qualität. Fürchterlich. Jetzt weiß ich auch, warum der bei mir nicht in der Rotation drin ist. Da muss ich mich mal drum kümmern. Ja, ich habe mich schon gewundert, der ist gar nicht drin. Sonst würde ich den ja spielen. Also diese hier, ne, da muss ich erstmal eine neue Variante mir raussuchen. Da in Fleck oder so ist dann nur ein MP3-Titel. Und dann mit vorne Aussetzer kleine Pixel drin und so. Fürchterlich! Das kommt dabei raus, wenn man was einfach so reinnimmt hier in die Sendung, was nicht im Original so drin war. Na gut, okay. Egal, war ein Versuch wert, nächste Stunde auf keinen Fall. Jedenfalls nicht mit diesem Titel hier, den werde ich erstmal entfernen. Robert Palmer singt um 7 Uhr und 49 Minuten, 4 Minuten nach 7:45. Johnny and Mary, na bitteschön.
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0: Gibt es auch in Deutsch die Nummer? Hier im Original von Robert Palmer, Johnny and Mary. Wer hat das eigentlich gesungen in Deutsch? Anthony Moon. Okay, Anthony Moon. Mon, so heißt er. Anthony Mon. Johnny und Mary. So, klar, logisch. Die deutsche Variante. Jetzt gibt es erstmal eine Hilfestellung, wie ihr euren Kaffee zu trinken habt. Ja, sächsischen Kaffee allerdings. Und zwar mit einem Teelöffel Zucker. Das behauptet zumindest Rex Gildo um 7 Uhr und 54 Minuten, 6 Minuten vor 8.
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0: Und du wisst ja Bescheid, also immer mit einem Teelöffel Zucker, so soll es sein. Zumindest der Auffassung von Rex Gildo. So sieht's Klaus. Ihr Lieben, einen schnuckligen Song habe ich noch bis ran an die Nachrichten, Sport und Wetterbericht in kompakter Variante. Und dann hören wir uns zur dritten und letzten Stunde wieder, wenn ihr möchtet. Miriam Makeba und Bata Bata. Und das Ganze um 7 Uhr und 57 Minuten, 3 Minuten vor 8. Schön artig sein, still sitzen und zuhören und nicht vom Radiogerät wegrennen. Hallo?
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0: die Zeit. 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
2: Im Studio Christiane Hampe. Schönen guten Morgen. Hände schütteln und freundliche Worte. US-Präsident Donald Trump ist in China von Staatschef Xi Jinping empfangen worden. Bei dem Treffen in der großen Halle des Volkes in Peking sagte Trump, es ist eine Ehre, ihr Freund zu sein. Xi betonte, die USA und China sollten Partner und keine Rivalen sein. Bei dem Besuch geht es Trump vor allem um Wirtschaftsdeals, aber auch um Geopolitik. Die Amerikaner wollen den Chinesen mehr Agrarprodukte und Flugzeuge verkaufen. Trump wird bei seiner China-Reise von mehreren Wirtschaftsbossen begleitet, unter anderem Tesla-Chef Elon Musk. Deutschlands Ärzte fordern, Social Media sollte für unter 16-Jährige verboten werden. Die Bundesärztekammer spricht von zunehmenden gesundheitlichen Risiken durch zu viel Bildschirmzeit. Finn Riebesel-Freundlieb.
3: Es geht etwa um Einschlafschwierigkeiten, Konzentrationsprobleme und Entwicklungsstörungen. Außerdem müssten schnell strengere Regeln her, etwa beim Umgang mit Cybermobbing, suchtfördernden Algorithmen und schädlichen Inhalten wie Gewaltvideos. Ziel sei nicht, Kinder und Jugendliche von der digitalen Welt auszuschließen, sondern eine sichere und altersgerechte Nutzung zu fördern. Seit Australien ein Social-Media-Verbot für unter 16-Jährige eingeführt hat, nimmt die Debatte auch in Deutschland an Fahrt auf.
2: Nach dem Ende der dreitägigen Waffenruhe hat Russland die Ukraine erneut mit massiven Angriffen überzogen. In der Hauptstadt Kiew kam es am frühen Morgen zu mehreren Explosionen. Bürgermeister Klitschko rief die Menschen via Telegram dazu auf, sich in Sicherheit zu bringen. Die Gewerkschaft Verdi hat für morgen bundesweite Warnstreiks im Handel angekündigt. Grund sind die festgefahrenen Tarifverhandlungen. Betroffen ist eine riesige Branche. Über 5 Millionen Menschen arbeiten im deutschen Handel, davon über 3 Millionen im Einzelhandel. Bei einer Auktion in Genf ist ein blaugrüner Diamant für fast 15 Millionen Euro versteigert worden. Das Auktionshaus Christie's spricht von einem Rekordpreis für so einen Edelstein. Der Diamant Ocean Dream wurde in den 90er Jahren in Zentralafrika gefunden.
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4: Mehr Wolken als klarer Himmel heute Morgen und es kann auch schon mal nass werden. Im Laufe des Tages geht's dann wechselnd bewölkt weiter. Immer wieder Schauer, ab und zu auch ein Gewitter, an der Nordseeküste dagegen länger trocken. Dazu Höchstwerte von 10 bis 16 Grad. In den Alpen kann es weiter oben auch noch schneien, mit Gewittern und Sturmböen, die durchziehen. Morgen ähnlich, wieder Schauer, maximal 17 Grad dann.

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0: das war schon. Kurz und bündiger Schluss. Manche sind so zack und weg und andere wiederum, die gehen dann langsam, werden sie leiser und gehen dann weg. Chicory-Tipp und What's Your Name? Tja, das sage ich euch, Gernot, aus dem wunderschönen Märkisch-Oderland. Das war übrigens der Opener der dritten Stunde meiner Sendung
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0: Da ist er. Da ist er endlich. Der lang ersehnte Christi Himmelfahrt, sprich auch Vatertag genannt oder Herrentag. Ja, heute ist der Tag, wo die Herren von alleine gelassen werden und die Mädels keine Kontrolle mehr über sie haben und die Jungs zum späteren Zeitpunkt auch nicht mehr. Herzlich willkommen zur Sendung Der Morgen mit Gernot. Montags bis Freitags live von 6 bis 9 und unlive von 3 Uhr in der Nacht bis 6 Uhr an. Immer die Wiederholung vom Vortag. Na? Musikalischerseits bei mir immer der stete Wechsel zwischen Deutsch und Nichtdeutsch. Das nenne ich Fairnessfilter, weil wir ein tolles deutsches Kulturgut haben und das braucht auch eine Plattform. Nicht, dass wir hier 3 Stunden lang Inselhafenmusik hören. Nee. Nicht bei mir in der Sendung. Schön fair muss es von sich gehen. Zur vollen Stunde Nachrichten, Sport und Wetterbericht, damit er richtig informiert in den Tag kommt. Dann zur 20. Sendeminute ein kleiner Beitrag. Um halb dann das Wetter mit Wetterfrosch Kurt aus Berlin-Tegel. 10 nach halb dann die Geburtstagskinder des Tages. Und um 3:15 sage ich euch, wer mich ablöst. Ja? Ich glaube, das ist der Kaffee-Experte in Anführungsstrichelchen. Dazu später mehr. Ja? Da gibt es noch eine Revanche zu gestern. Später. Jetzt hören wir erstmal nach Chicory-Tipp. What's your name? In Englisch was Deutsches. Die Katharina Valente, die behauptet, dass der Sheriff von Arkansas eine Lady ist. Na gut, 8 Uhr und 9 Minuten. 9 Minuten nach 8. Los geht's, ich stell mich vor. Und dann singt die Katharina.
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0: Katharina Wallander, der Sheriff von Arkansas, ist eine Lady. Guck an. 8:11, 8:09. Jetzt gibt's Los Rios mit Bamboleo. Ja? Mit dem Strich über dem E. So wie beim René. Gerlo, du reibst ja. Ja. Habe ich mir vom 20 DDR-Markschein abgeguckt. Da war Goethe immer drauf. Ja? Ah.
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0: Los Reyes und Bamboleo. 8 Uhr. 8 Uhr und 15 Minuten, ganz genau, 8:45 haben wir es. Die Jungs mit dem Bollerwagen heute, das wird ganz schön frisch. Ja, ich würde, weiß ich nicht, so Filzstiefel von Russen, ja, und so eine Pelzmütze, ja, so eine Tschapka-Mütze mit einem russischen Stern vorne drauf und einen richtigen Pelz, ne? Ach nee, das ist ja wieder Tierschutz. Denn. Ach Mensch, ach nee, das geht ja wieder nicht. Na gut, wenn wir schon von den Verboten sind, ja, also ich meine von 8 Grad gerade abgelesen, hier merke ich Oderland, das ist frisch, das ist Maikühle, hätte ich beinahe gesagt. Wir bleiben mal bei den bösen, verbotenen Sachen, ja genau, vom Tierschutz zum Rassismus, der nächste Titel ist wieder passend, vom Nazi-Moderator Gernot, der sagt immer rassistische Sachen an, ja, Indianer. Ach, Duschande. Hausdurchsuchung. Sofort. Handy weg, alles Elektronik weg, Computer alles weg, alles weg. Gernot weg, komplett Kopf abhacken, Hände abhacken, alles böse, böse, böse. Rassisten, Nazi, Gernot. Ich bin Indianer. Ich bin Indianer verliebt. Singen die Gebrüder Blattschuss.
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0: Ach nee, das war was anderes. Okay. Ich bin Indianer verliebt. Die Gebrüder Bludgers, die waren immer schon gut für den ein oder anderen schnuckligen Song. Was ist jetzt an? Ah ja, 8.20 Uhr. Bing, ganz genau 10 Minuten vor 8:30 haben wir es in der Zwischenzeit. Der versprochene Beitrag, den hören wir jetzt. Und dann Chris Isaac und Blue Hotel. Na bitte.
1: Der Silvesterklassiker Dinner for One ist ins Visier von Naturschützern geraten. Der Spiegel berichtet, das Bonner Bundesamt für Naturschutz habe Anstoß an dem präparierten Tigerkopf genommen, über den der alkoholisierte Butler James auf seinen Weg zwischen Esstisch und Anrichte andauernd stolpert. Das Blatt zitiert die Artenschützer mit der Einschätzung, die Verwendung des Tigers sei keine gute Anregung für Zuschauer. Exotische oder vom Aussterben bedrohte Tiere gehören nicht in die deutsche Wohnstube. Anmerkung der Redaktion: Same procedures everywhere.
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0: Chris Isaac mit Doppel-A oder A an der Stelle. Blue Hotel. Ihr Lieben, die, die heute unterwegs sind, warte mal, erstmal die Uhrzeit sagen, 8 Uhr und 25 Minuten, ja, 5 Minuten vor 8:30, für die habe ich einen kleinen Hinweis, falls dann mit zunehmendem Alkoholgenuss die Mädels immer hübscher werden, ja, aufpassen, aufpassen, verdammt aufpassen, ja. Ihr wisst, da ist das ein oder andere Mädel ja viel zu jung. Da hat ja der Staatsanwalt noch die Hand drauf. Da müsst ihr ein bisschen aufpassen, ne? Wie ihr das umgehen könnt, ganz einfach. Der nächste Titel wird darüber berichten. Ich tippe, aber auf einen kleinen Tipp, ne? Schickt die Dame eures Herzens einfach in die nächste Gaststätte oder an die Tankstelle. Sie soll mal noch Nachschub holen, ja? Denn da ist ein nüchterner Tankwart oder Verkaufspersonal von der Tankstelle und die überprüfen dann den Ausweis. Und dann wisst ihr, ob ihr weiter mit dem Mädel durch die Gegend ziehen solltet oder nicht. Oh Gott, du bist so dämlich. Ja, aber es hat schon seinen Sinn, ne? Phil und John wissen da nämlich ein Lied von zu singen. Trau einer Frau über 16 nicht. Unter 16 sowieso nicht, denn die sind ja nicht trinkfest.
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0: Die schummeln sowieso, die beiden, ne? Phil und John trau einer Frau über 16 nicht. Hallo? Seit wann ist eine 17-Jährige eine Frau? Nee. Und schon gar nicht zu der Zeit. Hallo? Das Ding ist aus 1975. Da war die Damenwelt mit dem Alter noch Fräulein. Erst wenn sie verheiratet waren, das waren sie eine Frau. Boah, heute undenkbar. Also mit der Nummer wäre ich beim Feministen-Kongress wahrscheinlich durchfallen. Hundertprozentig. Ja, da von wegen 16 eine Frau. Nix da. Mädel, Adirndl. Ne? Also so ein kleines. Adieren, sagt der Hamburger. Ne? Ja, ja. Nee. Erstmal heiraten und dann Frau. Ne? Vorher ist nicht. Nee. Das lassen wir schon. Und zumindest zu dieser Zeit. Gerne, du hast so eine verkorksten alten Ansichten. Ja, darf ich auch, bin ja auch ein alter Sack. Jetzt gucken wir mal, erst auf die Uhrzeit, 8 Uhr und 30 Minuten. Oh, wat, mein lieber Mann, du, ganz genau 8:30. Wir gucken uns die Wetterdaten an, beziehungsweise hören sie. Und ein paar Verbrauchertipps schließen sich wie immer an. Und dann gibt's Lee Simon mit USA. Zuvor gucken wir mal, ob Wetterfrosch Kurt, ja, da ist und mir die Wetterdaten gesagt hat. Nicht, dass der auch durch die Gegend zieht und die Häuser zieht hier. Ja, ihr wisst schon, Bollerwagen, dann hier so eine Krücke, an der Krücke eine Klingel dran und so. Ah, geht ja gar nicht, fällt mir gerade ein. Wetterfrosche können nicht um Häuser ziehen, weil sie haben keinen Daumen für die Klingel. Da, am Stock. Nee, nicht? Gernot, das Wetter. Die 16 Landeshauptstädte der 16 Bundesländer in alphabetischer Reihenfolge sieht wie folgt aus. Kleinen Tipp, liebe Männer, es gibt eine Landeshauptstadt. Da ist heute mit Bollerwagen hundertprozentig gut garantiert durch die Gegend zu gehen. Ja? Was war das denn für ein Satz? Na, hört selbst, passt auf. Achtung, geht los. Berlin 8 Grad Regen, Bremen 7 Grad etwas Regen möglich, Dresden 11 Grad einzelne Schauer möglich, Düsseldorf 7 Grad stark bewölkt, Erfurt 8 Grad einzelne Schauer und böiger Wind dazu, Hamburg 8 Grad stark bewölkt, Hannover 7 Grad und Regen und hier ist die Ausnahme. Alle Wetter nach Kiel. Kiel 7 Grad und sonnig. Siehste, da kann man um Häuser ziehen. Magdeburg 8 Grad, einzelne Schauer möglich. In Mainz 8 Grad, stark bewölkt und ebenfalls böiger Wind dazu. München 9 Grad bewölkt und da auch der Pustewind. In Potsdam 8 Grad und Regen. Saarbrücken meldet 7 Grad, etwas Regen möglich. Schwerin hat 8 Grad, leichter Regen. Stuttgart 9 Grad, stark bewölkt. Und in Wiesbaden, wie immer zum Schluss, 9 Grad und stark bewölkt. Kurt, für dich heute am Herrentag, ich denke mal, rinn zurück ins Glas, Deckel zu und dann kommt da auch kein Wasser rein. Ne? Und getrunken wird nicht. Ne? Frösche sind Vegetarier und Antialkoholiker. Du kriegst also ein veganes, Vegetarier, alkoholfreies Bier. Uff, fürchterlich, fürchterlich.
1: Mehr Wolken als klarer Himmel heute Morgen und es kann auch schon mal nass werden. Im Laufe des Tages geht's dann wechselnd bewölkt weiter. Immer wieder Schauer, ab und zu auch ein Gewitter, an der Nordseeküste dagegen länger trocken. Dazu Höchstwerte von 10 bis 16 Grad. In den Alpen kann es weiter oben auch noch schneien, mit Gewittern und Sturmböen, die durchziehen. Morgen ähnlich, wieder Schauer, maximal 17 Grad dann.

0: Lee Simon und Let's Take a Ride to USA. Wir kennen die Nummer auch im Deutschen als Mitsingeschlager von Michael Morgan. Ne? Komm, geh mit mir nach Kanada. Richtig. 8:37, 7 Minuten nach 8:30. Ich werde jetzt mal ein bisschen unterstützende Musik liefern, ja, zu dem Regen heute am Herrentag. Ja, das ja, also ihr wisst ja. Wie nennen wir das? Regen stört uns nicht. Richtig. Monika Hauf und Klaus-Dieter Hengler oder kurz Hauf und Hengler. Ja, das waren noch witzige Songs.
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0: Herr Lukas hat Geburtstag. George Lucas, ja, heute ist sein Geburtstag, ne? Er wird heute 82 Jahre alt. Wir kennen ihn natürlich als Produzent und zwar von Dingens, von Star Wars, ist klar. Da war noch was, Indiana Jones auch noch. Ja. Er ist Vater von 4 Kindern und was wollte ich noch sagen? Na klar, ein amerikanischer Produzent, Drehbuchautor und Regisseur. Des Weiteren, ihr Lieben, hat heute Geburtstag Dingens. Wer ist der andere Dingens? Bobby Darin. Und da habe ich nochmal was vor. Ne? Heute wäre er, ja, er hätte er Geburtstag. Wäre und hätte und wenn und aber. 1936 geboren, ja, leider im Alter von 37 Jahren von uns gegangen. An einer sehr, sehr traurigen Geschichte und zwar an einer Blutvergiftung. Sowas kommt vor, ne? Aber heutzutage eigentlich nicht mehr. Da gibt's ja die Tetanus-Impfung. Und zwar habe ich jetzt wieder ein Special vor, hatte ich vorige Stunde auch schon gemacht, mit einem anderen Titel von ihm. Wir hören einer seiner bekanntesten Titel, Splish Splash von Bobby Darin. Der ist 2 Minuten 10, ja? Und dann die deutsche Fassung von Frank Zander, Splish Splash und der Badewannenparty. Und das Ding ist komischerweise 30 Sekunden länger. Warum? Na, das ziehen wir uns rein. Ne? Habe ich vorige Stunde mit dem Dreamlover-Titel gemacht und jetzt mache ich das mit dem Splish-Splash-Titel. Also herzlichen Glückwunsch auch allen, die heute Geburtstag haben und das am Vatertag. Doppelter Grund, kann man auch einen doppelten trinken. Da kommt auch dieses Doppelte her wahrscheinlich. Gernot, du siehst nicht nur doppelt, du quatschst doch doppelt. Ja.
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0: Wie schon eingehend erwähnt, der Titel ist hier 2 Minuten 10 lang. Und Frank Zander singt das Ding in Deutsch jetzt gleich. Aber 2 Minuten 55, ja, also deutlich länger. Splish, Splash und der Badewannen-Party-Song vom Frank. Bitte.
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1: So, nun wissen wir, warum der Titel länger ist, weil etwas mehr mit rein mussten in die Badewanne. Was der da alles in der Badewanne treibt, ja, könnte aber interessant sein. Zumindest heute nach dem 10. Bier könnte man dasselbe mal, Gernot, du sollst hier nicht Werbung machen für alkoholische Getränke, das ist nicht kinder- und jugendfreundlich. Na gut, dann unterstütze ich zumindest die, die jetzt unterwegs sind, ja, mit einem Titel. Eigentlich im Original von CCR, ja, Have You Ever See The Rain? Die Nummer gibt es auch von Boney M., die hören wir jetzt gleich, und auch von Bonnie Tyler. Apropos Bonnie Tyler, der geht es im Augenblick nicht so gut. Ja, drücken wir hier ganz, ganz lieb die Daumen, dass er bald wieder auf die Beine kommt. Liegt im Krankenhaus, sogar im Koma gewesen und musste ins Leben zurückgeholt worden sein und alles sowas. Also das sieht gar nicht gut aus. Dann drücken wir hier ganz, ganz fest die Daumen, dass er bald wieder auf dem Damm ist. So sieht's Klaus. Und dann wollte ich noch sagen, wer mich nachher ablöst. Ab 9 Uhr kommt der Kaffee-Experte, der überhaupt gar keine Ahnung hat. Und der wollte mich vergiften. Ich sag's euch, pass auf, gestern hat er erzählt, man von, ich würde, oder er hätte Ahnung, wie man Kermikaffee macht. Kermikaffee, 15 Bohnen, 16 Tassen. Ja, nee, ist klar. Das ist ja Herzinfarkt, Leute. Hör mal, so einen starken Kaffee bist du das wahnsinnskecke Beute, lieber Markus? Ab 9 Uhr ist er hier zu hören, ja? Da kann er sich hier mal, mal richtig reden, ja? Hier mal reinwaschen, ja? Mit der Nummer geht gar nicht. Markus, richtigen Kaffee macht man anders. Du nimmst einen 10 Liter Eimer Wasser, dann nimmst du eine Luftdruckgewehr oder Pistole, ne? Da machst du eine Kaffeebohne rein und schießt die durch den Eimer durch. Das reicht aus.
2: Dieser Typ mit seiner Moderation macht mich noch völlig wahnsinnig.
1: Von 9 bis 12. Markus wird euch durch den Himmelsfahrtvormittag geleiten. Ich denke mal, wenn der Bier, also heute Kaffee ist sowieso nicht für ihn, ist ja klar, der wird schön Bier trinken und dann so nach dem dritten Bier singt der jeden Song mit. Vermutlich. Weiß ich nicht. Ich lasse mich überraschen, bei mir auf dem Sender ist auch zu hören, mit toller Musik und dufter Unterhaltung. Markus, der Kaffee-Experte, wollt ihr mich vergiften, ja? Puh, so viel Kaffee da rein in 10 Liter Verschwendung.
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0: Na, war das eine Unterstützung? Ja, have you ever seen the rain mit Boney M. 8 Uhr und 54 Minuten, 6 Minuten trennen uns noch vor der 9 Uhr Marke. Ich übergebe mich jetzt, ich gebe euch jetzt in treue Hände, ja, vom Markus. Der wird sein Übriges tun, um euch den Tag zu versauen, zu versüßen, ne? Von 9 bis 12 mit dufter Mucke. Mal sehen, was er so alles rausgesucht hat. Bin selbst schon tatsächlich sehr gespannt. Wir hören noch einen schnuckeligen Nummer, ein schönes Medley vom Heino zum Mitsingen, ja, für die Ersten, die also jetzt schon mitsingen können, ne? Bis ran an die heimliche Brandenburg-Hymne und wir hören uns morgen früh ab 6 Uhr wieder, wenn es heißt, der Morgen mit Gernot. Wie immer, Diener nach links, Diener nach rechts. Tschüss, tschüss, ihr Lieben, macht's Schmugge, euer Gernot aus dem wunderschönen Märkisch-Oderland. Und glaubt dem Markus nicht alles. Die Hälfte von dem, was er sagt, ist gelogen und die andere Hälfte stimmt nicht.
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0: US-Präsident Donald Trump und Chinas Staatschef Xi Jinping sind in Peking zu Gesprächen zusammengekommen. Nach dem Empfang mit militärischen Ehren überhäufte Trump den Gastgeber erst einmal mit Komplimenten. Lisa Schwarzkopf.
1: Die Beziehungen zwischen beiden Ländern seien besser als je zuvor, sagte Trump. Xi sei sein Freund und eine großartige Führungspersönlichkeit. Xi betonte, die USA und China sollten Partner sein und keine Rivalen. Im Mittelpunkt der Gespräche stehen die Handelsbeziehungen. Trump hofft, dass China mehr Agrarprodukte und Flugzeuge der Amerikaner kauft. Streit gibt es um Taiwan. China will einen geplanten US-Waffenexport an die Insel verhindern.
0: Wer morgen am Brückentag auf Shoppingtour gehen möchte, muss mit Einschränkungen rechnen. Die Gewerkschaft Verdi ruft zu bundesweiten Warnstreiks im Handel auf. Philipp Rösler.
2: Kundgebungen sind unter anderem in Frankfurt, Hamburg, Stuttgart und Dortmund geplant. Die Tarifgespräche im Einzel- und Großhandel stecken gerade fest. Verdi fordert 7% mehr Geld für die Beschäftigten. Die Arbeitgeber bieten 2% ab November und später nochmal 1,5%. Das gleiche nicht mal die Inflation aus, sagt Verdi. Der Handelsverband warnt dagegen vor zu hohen Erwartungen. Es gebe wegen der wirtschaftlichen Lage kaum Spielraum.
0: Altkanzlerin Angela Merkel nimmt Schwarz-Rot gegen Kritik in Schutz. Sie fordert mehr Gelassenheit im Umgang mit Meinungsverschiedenheiten. Dass etwa in einer Koalition bei komplexen Themen wie der Gesundheitsreform nur gleiche Meinungen herrschten, sei schier ausgeschlossen, sagte sie dem Fokus. Nach dem Ende der dreitägigen Waffenruhe hat Russland die Ukraine erneut mit massiven Angriffen überzogen. In der Hauptstadt Kiew kam es am frühen Morgen zu mehreren Explosionen. Bürgermeister Klitschko rief die Menschen via Telegram dazu auf, sich in Sicherheit zu bringen. Heute an Himmelfahrt sind wieder viele Gruppen mit Bollerwagen und Musik unterwegs. Die Deutsche Verkehrswacht warnt aber, Alkohol und Straßenverkehr, das passt nicht zusammen. Laut Statistischem Bundesamt kommt es an keinem anderen Tag im Jahr so häufig zu Alkoholunfällen auf den Straßen.
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1: Mehr Wolken als klarer Himmel heute Morgen und es kann auch schon mal nass werden. Im Laufe des Tages geht's dann wechselnd bewölkt weiter. Immer wieder Schauer, ab und zu auch ein Gewitter. An der Nordseeküste dagegen länger trocken. Dazu Höchstwerte von 10 bis 16 Grad. In den Alpen kann es weiter oben auch noch schneien, mit Gewittern und Sturmböen, die durchziehen. Morgen ähnlich, wieder Schauer, maximal 17 Grad dann.
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Ja, einen wunderschönen Christi Himmelfahrt, hätte ich jetzt bald gesagt. Ja, einen wunderschönen Christi Himmelfahrt an alle Hörer vom FL1 und natürlich an die Hörer der angeschlossenen Radiostation. Ach, ist das herrlich. Der Radiovormittag ab 9 am Donnerstagmorgen, Vatertag. Na, liebe Frauen, sind die Väter unterwegs bei diesem doch sehr trüben Wetter? Ist egal, Bier geht immer, ne? Ich sag immer, Bier geht immer. Ja, so ist das. Heute Abend schön fliegen die Männer, ja, ihr wisst das. Die kommen sehr struppig nach Hause. Ja. Ich nicht, ich bin hier. Ich krieg kein Bier, ich krieg nur Kaffee. Kaffee und Wasser. Wo wir schon beim Thema Kaffee sind, ihr habt's gehört. Ihr habt's gehört. Erstmal danke schon raus, wir, wie immer, ne, an den Morgen mit Gernot, ihr wisst das, ne? Also er schießt in einen Eimer mit, ich glaube 16 Liter waren es. Naja, ist auch egal, es war auf alle Fälle eine Menge Wasser. Luftgewehr, eine Bohne. Jetzt weiß ich, was, ihr wisst jetzt, ne, wie mein Kaffee aussieht am frühen Morgen. Das kann nichts geben, ne? So sehe ich übrigens auch aus. Waschbär nach Strahlentherapie. Ja, so ist das. Nee, ich habe mir heute Morgen meinen Kaffee mitgebracht am Automaten. Das geht so nicht weiter, ne? Wir müssen da nochmal reden über diese Kaffeesachen. Das funktioniert nicht. Ja, trotzdem, egal. Ich revanchiere mich auch da wieder. Zugegebener Zeit. So, wir machen Musik, das ist wichtig. Und reden natürlich, wir reden über alles. Wir ziehen über alle her. Ja, meine lieben Hörer, ich wünsche euch, wie gesagt, einen schönen Feiertag. Ich werde mal in den Hintergrund verschwinden, ein bisschen gucken, was so los ist. Im Übrigen ist heute Damenpokalfinale, DFB-Pokal, ne? Wolfsburg gegen die Bayern, ne? Auch heute ist Fußball. Ne? Alexandra Popp, oh, da will jemand was von mir, hier ist was los, so. So, Rubats, tonight, damit machen wir weiter. Und ich bin gleich wieder da, nach den nächsten beiden Titeln. Einen schönen guten Morgen nochmal an alle. Bis gleich.

0: Ja, Musik am Vatertag, ne? Musik liegt in der Luft, ein ganz besonderer Duft. Ja, so ist das, ne? Kansas City von den Les Humphrey Singers, ja. Ja, wie immer kommen wir zum Daily Update des, Moment, 14.05. Ha, ich habe gestern mal 13, das ist heute 14. Das hören wir uns an, ne? Dann haben wir Mungo, Jerry, Elvis Presley heute dabei, Tony Christie mal wieder, ne? Und viele, viele mehr. Das alles in der ersten Stunde, da bleiben wir so ein bisschen in den 70ern, auch was den Schlager angeht. Und gucke mal, was los ist am Donnerstag, ne? Morgen, ich habe es ja gerade gesagt, heute auf alle Fälle Damenpokal, ne? Die Alex Pop, in die Bayern, die ja in Kürze dann auch in die Regionalliga nach Dortmund wechselt, ne? Ja, ihr Lieblingsverein, so ist das. So, wie habt ihr das Daily Update? Das Ganze mit mir am Mikrofon, ich habe es vergessen, ne? Markus, ne? Ihr wisst, mittelgroßes Haar, das wird ein bisschen was größer oder kleiner, wir gucken mal.
1: Hier ist das Daily Update vom 14. Mai, einen schönen Vatertag zusammen. Heute ist Christi Himmelfahrt, ein Feiertag mit doppelter Bedeutung. Für Christinnen und Christen natürlich die Erinnerung an den Tag, an den Jesus laut Bibel in den Himmel aufgestiegen ist. Und für viele andere heißt es heute einfach Bollerwagen, Fahrradtour und vor allem Zeit mit Freunden und der Familie verbringen. Denn traditionell wird der heutige Feiertag in Deutschland auch als Vatertag gefeiert. Zwischen Kirche, Grillplatz und Ausflug gilt heute also vor allem eins: raus an die frische Luft und den freien Donnerstag genießen. Vielleicht aber besser heute einen Regenschirm mitnehmen und auch ein bisschen dicker anziehen. Für alle die, die heute lieber drin bleiben, aber trotzdem sich sportlich betätigen möchten, für die haben wir noch einen ziemlich verrückten Gedenktag, denn heute ist Tag des Ententanzes. Ja, genau, dieser legendäre Partytanz mit Flügelbewegungen, Watschelschritten und Ohrwurmgarantie. In den USA wird heute der Chicken Dance Day gefeiert. Und mal ganz ehrlich, jeder findet diesen Ententanz wirklich albern, aber ja, sobald die Musik läuft, macht am Ende dann doch irgendwie jeder mit. Gut, dass ihr mich nur hören, aber nicht sehen könnt. Ja, und falls das Wetter heute dann doch eher nach Couch als nach Biergarten ruft, bei Amazon Prime startet heute die 7. Staffel von LOL Last One Laughing. Bedeutet, 10 Comedy-Stars aus Deutschland versuchen heute krampfhaft nicht zu lachen, obwohl rundherum völliges, lustiges Chaos passiert. Mit dabei sind unter anderem Caroline Kebekus, Teddy, Thorsten Sträter und Barbara Schöneberger. Die Spielregeln einfach erklärt, wer zweimal lacht, fliegt raus. Und genau das macht die Show jedes Mal so herrlich absurd. Wir wünschen jetzt schon viel Spaß beim Nicht-Lachen. Heute hat jemand Geburtstag, der 2009 durch die britische Castingshow The X Factor bekannt wurde. Die Rede ist von Olly Murs. Mit Songs wie Heart Skips the Beat oder auch Troublemaker liefert er einfach den perfekten Gute-Laune-Pop für Radio, Auto oder auch Sommerparty. Nicht nur er hat immer gute Laune, sondern auch seine Songs vermitteln genau das. Für seinen heutigen 42. Geburtstag wünschen wir alles Gute und dem Zweifach-Papa natürlich auch noch einen schönen Vatertag. Und das war das Daily Update vom 14. Mai. Heute ist übrigens auch, passend zum Vatertag, Tag des Wanderns. Ja, es ist also wirklich der einzige Tag im Jahr, an dem deutsche Männer freiwillig sagen, ich geh mal kurz wandern. Und am Ende nutzen sie dann doch rotzevoll den E-Scooter, um noch vor Einbruch der Dunkelheit wieder zu Hause zu sein. Sven Beikam, Daily Redaktion.

0: Ja, der gute, alte, aber immer noch schöne Elvis Presley. Na, schön ist er nicht mehr, ne? Also, wäre auch schlecht, wenn, ne? Er hat sich gehalten. Ach ja. Ja, Vatertag, ne? Christi Himmelfahrt. In vielen Teilen oder in den meisten Teilen gibt es ja oder startet heute die Christi Himmelfahrtskirmes, ne? Bei uns auch. So, die Mütter und Kinder können ja auf die Kirmes gehen, während die Väter mit dem Bollerwagen on Tour sind. Ne? Zumindest die meisten. Ich habe es ja gestern gesagt, Brauereibesichtigung. Wäre bestimmt auch was bei diesem Wetter. Ich fahre mit meinem Bollerwagen hier durchs Studio und keine Angst, ich trinke jetzt kein Bier. Ich habe mir jetzt einen Tomatensaft geholt, das Lieblingsgetränk, ne? Von unserem Pinocchio, die moderne Variante zumindest, da mit Sitz in Berlin. Und das Friedrich Merz, denn der trinkt gerne Tomatensaft auf seine Flüge. Ja, also ist das, ne? Ja, gesund leben, ne? Wer sonst nichts geschissen kriegt. Ja, ja, das hängt schon wieder an. Ich könnte so lange weitermachen, ne? Unser Rucksackpilot in der Regierung. Ne? Toni Christi, ne? Ja. Der fährt nicht mit dem Bollerwagen oder vielleicht auch doch. Mindestens fährt er nach Amarillo und da steigen wir jetzt ein. Ne? Alle, die zu Hause geblieben sind und fahren ein Stück mit. Danach gibt's hier das Wetter. Und mich weiterhin bis 12.
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0: Das sollte so nicht laufen. Entschuldigung. Ach nee, wir machen weiter mit Toni Christi und Amarillo. Also, das ist unfassbar.

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1: Mehr Wolken als klarer Himmel heute Morgen und es kann auch schon mal nass werden. Im Laufe des Tages geht's dann wechselnd bewölkt weiter. Immer wieder Schauer, ab und zu auch ein Gewitter. An der Nordseeküste dagegen länger trocken. Dazu Höchstwerte von 10 bis 16 Grad. In den Alpen kann es weiter oben auch noch schneien, mit Gewittern und Sturmböen, die durchziehen. Morgen ähnlich, wieder Schauer, maximal 17 Grad dann.

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Ja, ne? Allzeit gute Fahrt für die Männer der Bollerwagen-Tour. Nein, das war natürlich eins der schönsten Lieder. Johnny Hill und Teddy Bear 1-4. Ich könnte mal die Hintergrundmusik ein bisschen leiser machen, aber euch nicht so schreien, ne? Sonst denken hier im Studio oder die nebenan wohnenden Nachbarn, ich hab's ja nicht alle auf dem Sender, ne? Holt den Spinner ab oder was, der ist morgens schon am Vatertag besoffen, ne? Dabei nur mit Tomaten, mit Tomatenmark, ne? Nee, mit Tomatensaft und meinem eigenen Bollerwagen hier im Studio unterwegs. Ne? So ist das, ne? Ich feiere meine eigene Vatertagsparty. So, jetzt kommen wir da was Unschönem hier. Gruppenvergewaltigung, Frau stürzt bei Flucht vom Balkon. Ich meine, dass Berlin die Hochburg der Kriminalität ist, müssen wir ja nicht, wissen wir ja nicht erst seit gestern, vor allen Dingen, weil wir dann ganz nah an der Friedrich Merz heißt. Ich kann das einfach nicht lassen. Ja, aus dem ersten Balkon, Obergeschoss, ist sie rausgesprungen vom Balkon. Wahrscheinlich, die Polizei geht davon aus, dass eine Gruppenvergewaltigung stattgefunden hat. 5 Männer haben sie danach wieder in die Wohnung gezogen. Polizei wurde eben alarmiert, weil Nachbarn das, ne, gesehen haben und Co. Es ist unfassbar. Die Tat eigentlich um 3.15 Uhr in der Nacht. Ja, da kann man von ausgehen, ne? Also alles Gute der Frau, auf alle Fälle. Und allen 5, ja, ich spreche es jetzt nicht aus, da sollte die Bestrafung etwas anders aussehen als die übliche hier in Deutschland. Wir, ja, machen die schönsten Lieder, ne? Wir machen jetzt ein bisschen was aus den 70ern, wie gesagt. Da bleiben wir auch bei, zumindest für den Moment. Mr. Gerd Höllerich, ne, viele kennen den. Ist der bürgerliche Name, ne? Wir nehmen mal den Künstlername und da ist es dann Roy Black. Dein schönstes Geschenk und Mama Lorraine von Andrea Jürgens. Ja, die machen wir jetzt, ne? Wir starten in den Endspurt der ersten Stunde.

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Ja, ich habe mal so ein bisschen geguckt, ne? Also die Hörerzahlen wieder Wahnsinn, ne? Ist ja heute Feiertag, ne? Feiertag, da könnt ihr ja auch, ne? Da sind viele, viele da, ne? Ihr dürft mir gerne schreiben, ne? Also jederzeit, ihr wisst, DJ Van Dijk, ich hab's nicht geschafft. Ich hab nur meine Abendnummer, ne? 0900, nein, Spaß. Sonst denken die gleich, wer weiß, was ich hier mache abends, ne? Nee, ich bin abendsartig, ich mach gar nichts, ne? Guck Fernsehen, bin faul, ne? Wenn ich nicht gerade beim Sport bin, so ist das. Ihr könnt mir gerne schreiben, ne? Wenn ihr Musikwünsche habt oder Anregungen zu den Themen, die wir hier so haben, ne? Meistens, ne? Ihr wisst, ne? Politik, ne? Zumindest lustig, ja. Jetzt lese ich hier. Es ist eine Ehre, ihr Freund zu sein. Ne? Hier der andere Osterhase da in der USA zum Thema oder Gespräche zwischen USA und China. Er hat nur Angst. Angst hat er. Ist ein Angsthase. Nicht Osterhase, Angsthase. Ist auch ein Hase, aber ne? Hase ist Hase. Chris Roberts hat auch ein Lied mit dem Hase, ne? Na ja, gut. Chris Roberts haben wir jetzt hier nur nicht das Hasenlied, glaube ich. Hab ich dir heute schon gesagt. Ne? Wir sind noch in den 70ern. Und dann kommt die gute Claudia, die Jung. Und dann tanzen wir ein letztes Mal, bevor es dann fast in diese Nachrichten oder fast in die Nachrichten geht. Aber ich komme nochmal wieder, ne? Ich sag mal erstmal nicht Film ab, aber Musik ab. Chris Roberts, bis gleich.

Ja, da bin ich wieder. So, wir machen weiter um 59 Minuten, aber irgendwie, genau, ich war gerade etwas abgelenkt. So, wir haben Musik pur. Ich musste mal kurz abbrechen, weil ich das hier nicht so wollte, wie ich möchte. Das Ganze hier 59. So, jetzt haben wir es aber und jetzt kommt dann die Claudia Jung, komm und tanzt ein letztes Mal mit mir. Warum habe ich eigentlich immer diese Fehlerquote hier in meiner Sendung, gerade am Donnerstag? Ne, es ist nicht Mittwoch, es ist immer Donnerstag. Ich will hier das Mikrofon nicht, es war heute Morgen im Übrigen schon wieder so. Ja, was will man machen, so ist das.

So, ich habe wieder alles sortiert. Die Claudia hat jetzt doch gewollt. Ich wollte jetzt nicht auf der Bühne. Ich konnte machen, was ich wollte. Ich habe nur gesehen, geht nicht. Ich so, oh nein, oh nein. Ja. So, Stunde rum, ne? Stunde rum hier am Vatertag. Ich habe noch zwei. Freue ich mich drauf. Das letzte Lied in dieser Runde kommt von Brunner und Brunner. Liebe lacht, Liebe weint. Ich sag bis gleich in der zweiten Stunde für alle dazugekommenen Hörer, der Markus mit dem großen H.

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1: Im Studio Christiane Hampe. Schönen guten Morgen. US-Präsident Donald Trump und Chinas Staatschef Xi Jinping sind in Peking zu Gesprächen zusammengekommen. Nach dem Empfang mit militärischen Ehren überhäufte Trump den Gastgeber erst einmal mit Komplimenten. Lisa Schwarzkopf.
2: Die Beziehungen zwischen beiden Ländern seien besser als je zuvor, sagte Trump. Xi sei sein Freund und eine großartige Führungspersönlichkeit. Xi betonte, die USA und China sollten Partner sein und keine Rivalen. Im Mittelpunkt der Gespräche stehen die Handelsbeziehungen. Trump hofft, dass China mehr Agrarprodukte und Flugzeuge der Amerikaner kauft. Streit gibt es um Taiwan. China will einen geplanten US-Waffenexport an die Insel verhindern.
1: Wer morgen am Brückentag auf Shoppingtour gehen möchte, muss mit Einschränkungen rechnen. Die Gewerkschaft Verdi ruft zu bundesweiten Warnstreiks im Handel auf. Philipp Rösler.
3: Kundgebungen sind unter anderem in Frankfurt, Hamburg, Stuttgart und Dortmund geplant. Die Tarifgespräche im Einzel- und Großhandel stecken gerade fest. Verdi fordert 7% mehr Geld für die Beschäftigten. Die Arbeitgeber bieten 2% ab November und später nochmal 1,5%. Das gleiche nicht mal die Inflation aus, sagt Verdi. Der Handelsverband warnt dagegen vor zu hohen Erwartungen. Es gebe wegen der wirtschaftlichen Lage kaum Spielraum.
1: Altkanzlerin Angela Merkel nimmt Schwarz-Rot gegen Kritik in Schutz. Sie fordert mehr Gelassenheit im Umgang mit Meinungsverschiedenheiten. Dass etwa in einer Koalition bei komplexen Themen wie der Gesundheitsreform nur gleiche Meinungen herrschten, sei schier ausgeschlossen, sagte sie dem Fokus. Nach dem Ende der dreitägigen Waffenruhe hat Russland die Ukraine erneut mit massiven Angriffen überzogen. In der Hauptstadt Kiew kam es am frühen Morgen zu mehreren Explosionen. Bürgermeister Klitschko rief die Menschen via Telegram dazu auf, sich in Sicherheit zu bringen. Heute an Himmelfahrt sind wieder viele Gruppen mit Bollerwagen und Musik unterwegs. Die Deutsche Verkehrswacht warnt aber, Alkohol und Straßenverkehr, das passt nicht zusammen. Laut Statistischem Bundesamt kommt es an keinem anderen Tag im Jahr so häufig zu Alkoholunfällen auf den Straßen.
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2: Mehr Wolken als klarer Himmel heute Morgen und es kann auch schon mal nass werden. Im Laufe des Tages geht's dann wechselnd bewölkt weiter. Immer wieder Schauer, ab und zu auch ein Gewitter, an der Nordseeküste dagegen länger trocken. Dazu Höchstwerte von 10 bis 16 Grad. In den Alpen kann es weiter oben auch noch schneien, mit Gewittern und Sturmböen, die durchziehen. Morgen ähnlich, wieder Schauer, maximal 17 Grad dann.
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Ja, so stelle ich mir ein Ende vor. Ne? Rums, da ist er wieder. Zweite Stunde mit mir hier. Wahnsinn, ne? So schnell vergeht die Zeit. Irre, ne? Zwei Stunden haben wir noch. Um 10:07 Uhr. Radiovormittag ab 9. Markus mit dem großen Hai. Wisst abends Video von Dijk. Und ich sehe, dass ihr guckt, ne? Ich kriege Aufrufe. Die letzte Stunde waren es 2. Naja. Na gut, könnten ein paar mehr sein. Also guckt schnell bei mir, ne? Wenn ihr was wollt, schreibt mir. Ja, heute ist auch übrigens Tag des Wanders. Wanders. Es ist heute Wanderstag. Ach, ist das herrlich. Ja, genau. Ne? Für unsere Väter, ne? Bollerwagentour. Ein kleiner Tipp, ne? Für die Väter, die so ein bisschen übertreiben. Morgen ist Tag des Fahrradflickzeugs, ne? Vielleicht die perfekte Gelegenheit, die Beziehung danach wieder zu flicken. Und wenn nicht, naja, vom Vortag den Bollerwagen reifen. Ne? Auf alle Fälle nutzt den Tag. Mr. Sandman, Emmylou Harris. Damit machen wir weiter hier im Radio Vormittag ab 9. Und dann haben wir noch die Teens mit Give Me More. Ich habe heute mal ein bisschen rumgeschnüffelt. Ich sage, kann man ein bisschen alte Musik machen. Ne? Ein bisschen alte Musik hier für unsere Hörer. Ne? Von Level 1 und natürlich auch allen Hörern der angeschlossenen Radiostation. So ist das. Ja? So, ich hole mir einen Kaffee. Ihr bekommt Musik. Bis gleich.

0: Wisst ihr eigentlich, ich bin ein richtiger Schussel, ne? Ich muss euch da mal was erzählen. Also ich mache eigentlich jeden Morgen dasselbe. Ich stehe auf, ne? Das erste, was ich mache, Kaffeemaschine an. Den Automat. Dann gucke ich, was die Katze macht. Ja? Meistens Blödsinn. Und dann tue ich eigentlich mal so das Katzenfutter auffüllen als Trockenfutter, dass er dann Trockenfutter hat. Ne? Ich finde es immer besser, wenn sie das hat. Und diesmal habe ich es ein bisschen anders gemacht. Kaffeemaschine an. Und ich war noch nicht ganz wach und muss das Trockenfutter in den Kaffeebehälter gefüllt haben. Ja, zumindest ein Teil davon. Das ist erstmal kein Problem gewesen. Nach dem vierten oder fünften Kaffee, ich denke, was ist das denn? Was ist mit dem Boden los? Ne? Also, ich kann es euch nur... Nee, macht es nicht nach. Also dieser Kaffee, das war der Hit, das kann ich euch versprechen. Ich habe da eine halbe Stunde gebraucht, das Katzenfutter wieder aus dem Automat zu holen. Weil geraspeltes Katzenfutter in der Mischung mit Bohnen, das schmeckt besonders lustig und ist kein Witz. Also ich war nicht da, ich weiß nicht. Ne? Es ist eine Katastrophe gewesen. Ich dachte mir, ich erwähne das mal. So, willkommen. Jeder von euch benutzt WhatsApp, ja, vielleicht auch die manche oder ein oder andere Signal oder Telegram, alles was es da so gibt, aber wir bleiben mal bei WhatsApp. Denn WhatsApp hat angekündigt, eine Funktion abzustellen. Welche das ist, das weiß mein Kollege Christoph Thuhl aus der FLR1 Technikredaktion zum Thema WhatsApp. Jetzt der Beitrag für euch, ne? Das Ganze um 10 und 17 Minuten.
1: Vielleicht ist es ja einigen von euch schon aufgefallen, WhatsApp trennt sich von einer Funktion. Ja, allerdings von einer, die nie wirklich zum Kern des Messengers gehörte, nämlich den Avataren. Während der Fokus im Alltag klar auf schneller Kommunikation liegt, wie zum Beispiel Nachrichten schreiben, einfach nur reagieren oder Bilder verschicken, haben zusätzliche Features oft einen schweren Stand. Laut WA-Beta-Info beendet WhatsApp daher schrittweise die Unterstützung der Avatare unter Android und iOS. Mit dem Aus der Funktion entfallen zentrale Nutzungsmöglichkeiten. Avatare können nicht mehr als Profilbild eingesetzt werden, auch personalisierte Stickers über die Tastatur sind nicht mehr verfügbar. Bereits versendete Inhalte bleiben jedoch erhalten und werden weiterhin in Chats angezeigt. Auch gespeicherte oder zuletzt genutzte Sticker können vorerst noch auftauchen. Neue Inhalte werden aber nicht mehr ergänzt. Ursprünglich hatte WhatsApp die Avatare 2022 als neue Form der Selbstdarstellung eingeführt und weitere Erweiterungen in Aussicht gestellt. Dass die Funktion nun verschwindet, deutet darauf hin, dass sie im Alltag vieler Nutzer kaum noch genutzt wurde. Die Abschaltung erfolgt gestaffelt. Während einige Nutzer bereits keinen Zugriff mehr haben, sehen andere entsprechende Hinweise in den Einstellungen unter Avatar.
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0: Och nö. Also, ihr habt's gehört, die Avatare kommen weg. Ich hab meinen so geil frisiert, der sah richtig toll aus und jetzt ist er weg. Ich bin am Boden zerstört. Also Wahnsinn, ne? Nee, ich hab den gar nicht genutzt. Also, der kann weg, ne? Brauchen wir nicht sowas, oder? Oh no, no, no, no. Nee, das ist das nächste Lied. Und zwar von Bernie Powell. Dann gibt's Japanese Boy von Anika und dann bin ich zurück. Bis gleich.

Ja, ich bin fix und fertig, ne? Mein Kaffee ist alle und jetzt muss ich tatsächlich auf oder zu dem netten Kollegen aus der Morningshow, dessen Namen nicht genannt werden darf, und mir da ein Tischchen Kaffee holen und hoffen, dass das Luftgewehr klemmt. Ja, und ich dann mal einen anderen Kaffee kriege. Ja, ist das herrlich. Ja, ich frage mich immer noch, wie sich das zusammensetzt bei unserem Bundeskanzler, ne? Mit diesem, ihr wisst das, Maniküre, ne? Haarschneiden, der gibt ja ziemlich viel Geld für aus. Immer das, wenn ich ihn sehe, erinnert er mich so ein bisschen an einen Igel, der durch so einen Kernreaktor läuft und eine Strahlentherapie hat. All das und vieles mehr. Dann gerade, ich kriege eine Nachricht auf meinem Handy, ich denke, oh, der Erste. Da steht da, du bist im Dating mit Jutta. Ich so, was für eine Jutta, was für ein Dating? Ja, ich guck mal rauf, bitte melden sich jetzt an. Hier, ich so, ja. Guck auf das Bild, so ein Japaner oder Chinese, ist ja klar, Jutta, der kleine Japaner. Ich sage, alle Japaner oder Chinesen heißen Jutta. Jutta. Ja, so ist das, ne? Es hört nicht auf mit diesen doofen Nachrichten, SMS, E-Mails, ne? Wird immer schlimmer hier. Ach ja, so, was haben wir? Wir haben 10.27 Uhr, Kelly Marie, feels like I am in love. In love bin ich auch mit dem Tag heute. Dann kommt das Wetter und dann starten wir wieder mit einer kleinen Schlagerrunde hier, ne? Und nicht vergessen, niemals, niemals Trockenfutter der Katze in den Kaffeebehälter füllen. Das ist partout eklig, richtig eklig, kann ich euch sagen.

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1: Sonne und Wolken wechseln sich gerade ab und dazu kann es immer mal wieder nass werden mit einzelnen Gewittern, die durchziehen. Nur an der Nordseeküste bleibt es länger trocken. Bis zum Nachmittag liegen die Höchstwerte dann bei 10 bis 16 Grad. In den Bergen kann es bei Gewittern auch mal ungemütlich werden. Morgen geht's ähnlich weiter mit Sonne und Wolken, ab und zu Schauern bei maximal 11 bis 17 Grad.

Ja, du willst mich von Mike Leon Grosch. Ja, drei Anläufe hat's gebraucht. Drei. Die Rede ist von Fröhlich. Fröhlich Menuhin, sogar von Manipulation ist die Rede, ne? Beim Sieg in der für mich ausgelutschten Sendung DSDS auf RTL. Viele, viele lieben diese Sendung immer noch. Ist für mich immer dasselbe, ne? Also, na gut, ist ja klar, muss ja immer dasselbe sein, ne? Am Anfang immer alle am Lachen, ne? Wenn diese ganzen Blödmänner da auftreten, ne? Alle bezahlen von RTL, ja? Jetzt kommen wir singen mal ein bisschen Scheiße. Ja, so ist das ungefähr, ne? Ja, und wir machen alle mit. Ja, aber Schluss mit Fröhlichkeit, ja? Trotz des Sieges, ne? Ihr wisst, 2010, ne? Nur zweiter Platz. Mehrsat Maraschi macht damals den ersten Platz, ne? Da hat er schon verloren. Jetzt selber er sagt, hallo, ich bin ein Vater der Fehler. Nein, nicht selber er sagt. Es sieht so aus. Punkt 12 ist er aufgetreten, der 38-Jährige, und hat gesagt, Schluss mit Fröhlich, ne? Er wird bald seine Karriere beenden. Gerade erst begonnen, ne? Das kann man wieder aufhören, ne? Wenn man jetzt einen Titel, ne? Schluss mit Lustig, hier. Nichts mehr fröhlich, jetzt ernst. Also, Menuhin ernst, hört auf. Ja, bei Punkt 12, Katja Burkhardt, ne? Ich lese gerade, 61 Jahre ist sie schon. Liebe Katja, ich möchte deine Gene haben. Die sieht immer noch so jung aus, ne? Ist Wahnsinn, die hat sich richtig gut gehalten, ne? Das sind die Gene, ne? Ist Wahnsinn, die hat sich richtig gut gehalten, ne? Das sind die Gene, ne? Bei manchen ist es ein bisschen anders.

Habe ich euch gerade gesagt, die kriegt er jetzt nicht. Wir machen weiter mit schönem deutschen Schlager. Etwas ältere Titel. Na, so alt sind sie nicht, aber auf alle Fälle älter. Die Frischen waren gestern, ne? Haben wir heute nicht, dieser Feiertag. Gibt nichts Frisches.

Ja, ich bin euer Heartbreaker. Nee, das natürlich nicht. Also, ich bin's, ne, Markus, mit dem immer etwas größer werdenden Haar. So. Bergquist hatten wir, die Heidi war schon da. Wir haben noch ein bisschen, ne? Ich freue mich ja immer, ne? Mittwoch, Donnerstag, ihr wisst das jetzt, ne? Im Moment Donnerstag auch, ne? So lange wie ich kann, werde ich alles geben dafür. Wie geht's eigentlich weiter heute? Ja, heute nicht Ted und Felix, heute ist er da, einer meiner besten Freunde aus Hessen, unser Frankfurt, jetzt ist bei Frankfurter Würstchen gesagt, da ärgert er sich, ne, es geht hier am Feiertag, ne, gut gelaunt in den Mittag mit unserem Didi hier, Möbel 1, also auch, ne, der Feiertag ist gerettet und wie immer gibt's auch am heutigen Donnerstagabend um 20 Uhr die Retro-Charts mit Thomas Flegel, auch interessant, sehr interessant, alles ist interessant. Mehr davon gibt es natürlich auch gleich, ne? Mit mir hier. Wir gucken mal, was sonst noch so Interessantes ist. Habe ich eine Musik? Ja, habe ich. So, meine Damen und Herren. Ja, die Herren sind unterwegs. Meine Damen. Es gibt jetzt hier noch Herren, die zu Hause sind, ne? Und machen so eine Bollerwagen-Tour wie ich, ne? Hier durchs Studio rauf und runter mit dem Tomatensaft. Aber nur bis 12. Denn ab 12 trinke ich auch mal ein schönes Bier. Das muss sein, ne? Kein Wort bricht das Schweigen. Gesungen von André Stade. Toller Hit, ja. Ich bin zwar kein Schlager-Fan, aber ich finde ihn trotzdem toll, ne? Und das noch am Quintett. In der Nacht. Die beiden Titel? So kurz vor der zweiten Stunde. Ende der zweiten Stunde. Die machen wir jetzt erstmal. Ich hau ab. Bis gleich. Muss mir noch einen Kaffee besorgen.

0: Ja, die 1000 Gründe, ne? So ist das, von Sonja Liebing. Das war's wieder von der zweiten Stunde. Wir verabschieden uns, ja. Und begrüßen gleich natürlich im Radiovormittag am 9. die dritte Stunde hier mit mir. Dann kommen wir zu den kuriosen Nachrichten, lustige Nachrichten aus aller Welt. Auch das werden wir in der dritten Stunde packen. Da sind schon wieder so ein paar lustige Dinge dabei. Ich suche ja immer so ein paar raus, ihr wisst das, ne? Ja, was haben wir noch? Wir haben noch einen Titel aus der deutschen Schlagerszene. Die gute Maite, die Kelly, persönlich getroffen, der DJ-Parade. Wahnsinn, diese Frau. Hier ist für euch, wie kann Liebe Sünde sein?
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1: Im Studio Christiane Hampe. Schönen guten Tag. Die USA und China sollten Partner und keine Gegner sein. Das hat Staatschef Xi Jinping beim Besuch von US-Präsident Donald Trump in Peking gesagt, vor allem mit Blick auf die Waffenlieferung der Amerikaner an Taiwan. Aber, so der Politikwissenschaftler Clemens Fischer bei NTV,
2: auf der anderen Seite sagt Xi aber, er freut sich, den amerikanischen Firmen einen erweiterten Marktzugang zu China zu geben. Das heißt, Xi ist in der Lage, und das ist wirklich etwas Neues, mit Zuckerbrot und Peitsche zu arbeiten.
1: Trump will bei seinem Besuch in Peking vor allem Wirtschaftsdeals einfädeln. Unter anderem sollen die Chinesen mehr Agrarprodukte und Flugzeuge von den Amerikanern kaufen. Wer morgen am Brückentag auf Shoppingtour gehen möchte, muss mit Einschränkungen rechnen. Die Gewerkschaft Verdi ruft zu bundesweiten Warnstreiks im Handel auf. Philipp Rösler.
3: Kundgebungen sind unter anderem in Frankfurt, Hamburg, Stuttgart und Dortmund geplant. Die Tarifgespräche im Einzel- und Großhandel stecken gerade fest. Verdi fordert 7% mehr Geld für die Beschäftigten. Die Arbeitgeber bieten 2% ab November und später nochmal 1,5%. Das gleiche nicht mal die Inflation aus, sagt Verdi. Der Handelsverband warnt dagegen vor zu hohen Erwartungen. Es gebe wegen der wirtschaftlichen Lage kaum Spielraum.
1: Russland hat die Ukraine in der Nacht erneut massiv angegriffen. In Kiew wurde mindestens ein Mensch getötet, 16 weitere verletzt. Landesweit heulten die Sirenen. Nach ukrainischen Angaben feuerte Russland fast 700 Drohnen und knapp 60 Raketen ab. Fast alle konnten aber abgefangen werden. In Köln steigt heute das DFB-Pokalfinale der Fußballfrauen. VfL Wolfsburg gegen Bayern München. Ein Traumfinale unter besonderen Vorzeichen, Lisa Schwarzkopf.
4: Ja, das kann man wohl sagen. Titelverteidiger gegen Rekordpokalsieger, Meister gegen Vizemeister und noch dazu der Abschied einer Legende. Alexandra Popp, jahrelang das Aushängeschild des VfL Wolfsburg, wird in Köln ihr letztes großes Finale für die Wolfsburger bestreiten, bevor sie im Sommer zu Borussia Dortmund wechselt. Gespielt wird vor 45.000 Fans in Köln. Anpfiff ist um 16 Uhr.
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4: Sonne und Wolken wechseln sich gerade ab und dazu kann es immer mal wieder nass werden mit einzelnen Gewittern, die durchziehen. Nur an der Nordseeküste bleibt es länger trocken. Bis zum Nachmittag liegen die Höchstwerte dann bei 10 bis 16 Grad. In den Bergen kann es bei Gewittern auch mal ungemütlich werden. Morgen geht es ähnlich weiter mit Sonne und Wolken, ab und zu Schauern bei maximal 11 bis 17 Grad.
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wir willkommen um 11 Uhr und gut 10 Minuten zur letzten Stunde. Mann, bin ich spät, ne? Ja, ich bin spät dran, ne? Spät dran. Besser spät dran als gar nicht, ne? Ja, Madonna, Like a Prayer, ne? So, wir kommen auch in dieser Stunde wieder zu ein paar witzigen Sachen, zu ein paar ernsten Themen. In der letzten Stunde Radiovormittag ab 9. Musik gibt's auch, aus den 80ern noch ein bisschen, dann natürlich Schlager. Schlager zuletzt, heute, nächste Woche muss ich mal gucken, vielleicht mal ein bisschen was anders, mal immer dasselbe, das ist ja Wahnsinn, ne? Das ist immer dieselbe Musik, ja. Ne? Dann lese ich gerade hier, Jobinterview mal anders. Ein Zoo in England sucht einen Möwenabwehrer. Und zwar ist die Aufgabe, in einem Riesenkostüm eines Vogels herumzulaufen und die Möwen daran zu hindern, ja, den Besuchern das Essen vom, aus der Hand zu klauen. Ja, ja, Voraussetzung ist man klar, ne, man sollte sich dann schon in diesem Kostüm wohlfühlen. Also wer unbedingt mal Möwenabwehrer werden wollte, machen wir es mal so. Ab nach England, die suchen aktuell. Ne? Ich weiß nicht, was es da gibt, ne? Was da gilt. Ne? Bisschen im Kostüm rumlaufen, ein bisschen rumflattern, vielleicht die Stimme nachmachen eines Vogels. Ne? Ne? Gibt es ja mit Sicherheit. So, jetzt haben wir einen Airplay-Mix hier vom Blue System. Wir machen weiter mit Layla, dann Holly Johnson und die Americanos. Die beiden Titel und dann bin ich zurück. Bis gleich.

0: Ja, wir starten in den Endspurt meiner Sendung. Schade eigentlich schon wieder, ne? Es ist Wahnsinn, es macht immer Riesenfreude, so jetzt schon 2 Tage, ne? Ja, ja, aber ich, wie gesagt, ich bewundere alle Radiomoderatoren, auch der öffentlichen Radios, boah, diese jeden Morgen so ins Dings rein, ins Studio und jeden Morgen, mein Respekt ist denen gezollt. Das auf alle Fälle. Wahnsinn, wirklich. Also das muss ich ja mal sagen, das ist nicht so einfach, ne? Man muss das wirklich können und auch Spaß dran haben. Spaß ist die Voraussetzung, aber ich glaube, Spaß im Beruf muss sowieso gegeben sein, ne? Also wenn du schon morgens da hinkommst, boah, ne, kein Bock drauf, ne? Das ist natürlich auch nichts. So, jetzt kommen wir wieder in einen Beitrag. Und zwar Groß-Events im Mai. Im Mai geht's los, die Festivalsaison geht los. Und ich habe es ja auch schon in meinen anderen Sendungen gesagt, als DJ, die freuen sich alle drauf, gerade aus der Szene, wo ich komme. Boah, geil, Ruhe in Love, boah, mit Paruka will und so weiter. Es gibt aber nicht nur Musikfestivals, es gibt auch andere Festivals, ne, im Sport, ne, im hier, Motorsport und Co. Und das weiß mein Kollege Christoph Thuel aus der Flyins Kulturredaktion. So, das hören wir uns mal an. Groß-Events im Mai und danach Swing the Mode oder Swing in the Mode, genau. Jive Barney and the Master Mix, das, die mussten heute mit. Das ist mein Lieblingslied, ne? Habe ich früher gerne gehört. Ja, das machen wir. Ich wünsche mir das Lied. Dann gibt's das Wetter. Bis gleich.
1: Dieser Monat hat es richtig in sich. Gerade für Motorsportfans wird es Mitte Mai wieder laut in der Eifel. Am Nürburgring steigt das legendäre 24-Stunden-Rennen. Ein echtes Highlight, auch wenn in diesem Jahr ein trauriger Schatten drüber liegt. Bei den Quali-Läufen im April gab es nämlich einen tödlichen Unfall. Wir bleiben sportlich. In Paris starten Ende Mai die French Open. Tennis der Extraklasse auf Sand. Und es geht direkt weiter nach Italien, aber nicht mit dem Auto, sondern mit dem Rad. Der Giro Italia geht los. Eines der größten Rennen im Radsport. Natürlich direkt nach der Tour de France. Natürlich wird auch Fußball gespielt und wie die Finals der UEFA Champions League und der UEFA Europa League stehen an. Und auch der Europapokal der Musik wird vergeben, denn der Eurovision Song Contest 2026 findet am 16. Mai in Wien statt und Sarah Engels tritt ja mit ihrem Song Fire für uns an.

0: Wir drücken auf jeden Fall ganz fest die Daumen und cineastisch wird es auch, beziehungsweise die Filmfans kommen voll auf ihre Kosten, denn in Cannes laufen ab Mitte Mai die internationalen Filmfestspiele mit der berühmten Goldenen Palme. Also egal, ob Motorsport, Musik, Sport oder Kino, der Mai liefert ordentlich ab.
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0: Yeah, Joy Bunny and the Master Mix, a Swing in the Moon. Ich hatte wieder so einen kleinen Remix drin. Bei mir heißt das Motto, irgendwas stimmt mit Hasi nicht, sondern irgendwas stimmt mit dem Rechner nicht. Da muss ich unbedingt mal nachgucken, warum der hier so Neustart-Remixe rausmacht teilweise. Immer am Donnerstag. Ich habe immer am Donnerstag irgendein Problem. Ob der den Donnerstag nicht mag, naja, jöd, ich weiß es nicht. Ich werde gucken und werde Besserung geloben. Ne? Heute, ach so, im Übrigens, ne? Es ist das Jahr der Liebe, ne? 2026. Radikale Ehrlichkeit und Slow Dating. Boah, das ist so Hammer, radikale Ehrlichkeit. Also ihr müsst alle ehrlich sein, ne? Das sowieso ist immer ganz, ganz wichtig, ne? Wie ist das, ne? Ehrlichkeit ist das A und O, ne? Ja, ja, da gucken wir gleich mal genauer drauf. Was haben wir denn jetzt? Wir haben es 11:30 Uhr. Es ist eigentlich Zeit für das Wetter. Ich kann euch schon mal sagen, hier regnet's, aber wir hören noch mal rein. Und dann geht's mit Guillermo, ach du Scheiße, Entschuldigung, nach Rena weiter. Entschuldigung, dieser Ausdruck. Was ist das denn für ein Name hier? My Love is a Tango. Das kann mir auch mal rausrutschen. Mann, Mann, Mann, ich nehme mal kein Blatt vom Mund. Ne, ihr wisst das, ne? Es sei mir verziehen. So, ihr bekommt das Wetter und ich mein Kaffee.
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2: Sonne und Wolken wechseln sich gerade ab und dazu kann es immer mal wieder nass werden mit einzelnen Gewittern, die durchziehen. Nur an der Nordseeküste bleibt es länger trocken. Bis zum Nachmittag liegen die Höchstwerte dann bei 10 bis 16 Grad. In den Bergen kann es bei Gewittern auch mal ungemütlich werden. Morgen geht es ähnlich weiter mit Sonne und Wolken, ab und zu Schauern bei maximal 11 bis 17 Grad.

0: Ja, ja, ne, das Wetter am heutigen Vatertag. Ne, ich hoffe, die haben gute Kleidung mit, ne? Ansonsten überdachten Bollerwagen, wo sie alle reinsetzen können, das wäre doch mal was, ne? Ja, ja. Nächstes Jahr bin ich auch da. Ich möchte mal wieder so eine Bollerwagentour machen. Aber nicht so, dass man mich dann irgendwo suchen muss danach, ne? So eine Auffangstation, ne? Für Väter, verlorene Väter, die auf einer Bollerwagentour verloren gehen. Das wäre doch auch was, ne? So ein Sammelbecken. Ach, ist das herrlich, ne? Ja, vom Pech verfolgt. Oder vom Hunger. In den USA, und ich habe gerade mal reingelesen, den fand ich jetzt lustig, ne? Und zwar in Texas gibt es ein Restaurant, was offizielle Erbrechensgebühr eingeführt hat. Und zwar gibt es da so ein All-You-Can-Eat-Buffet. Und wer sich dort maßlos überschätzt, ne? Und so, dass das Personal hinterher mit dem Putzeimer holen muss und dann, naja, ihr wisst, ne, warum, ne? Wer zu gierig zahlt, isst, zahlt extra. Mein Gott, was ist denn mit mir? Ja, also eine sozusagen eine Magenmaut in Amerika. Wahnsinn, auf was für Ideen man kommen muss. Ne? Und dann lese ich hier in Niedersachsen, ja, da gibt es mit 0,1 Fluchtgeschwindigkeit. Also was für Nachrichten. Eine Schildkröte namens Turbo war aus ihrem Gehege verschwunden. Ja, die Besitzer starteten Aufruf, auch bei der Polizei, soziale Medien und so weiter. 3 Tage später wurde der Ausreißer gefunden. Stolze 15 Meter hat er gemacht. Ne? Was sagt uns das? Ne? Wenn man so eine Schildkröte sucht, bei der Geschwindigkeit reicht ein gemütliches Gehen. Ne? Optional natürlich auch Rennen. Ne? Das kann jeder meinen, wie er will. Ne? Also machen, wie er möchte. Ja, wir haben nicht mehr lange. Ne? So ein paar Minütchen noch, so unter einer halben Stunde. Dann bin ich schon wieder weg für heute. Aber ich bin, wie gesagt, nächste Woche Mittwoch wieder da. Donnerstag auch. Gerne hier, ne, von 9 bis 12. Macht ja auch irgendwo Freude. Bin im deutschen Schlager für die letzten paar Minuten angekommen und machen weiter mit Musik von Stereo Act. Irgendwann, irgendwo, irgendwie.
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0: ja. So, der Name Christi Himmelfahrt, ich habe es noch ein bisschen überlegt, ne? Christi Himmelfahrt. Da hatten die ja früher schon Himmelfahrt, ne? Auch eine Bollerwagentour, oder? Also war ja Jesus und seine 12 Jünger mit der Bollerwagentour an Vatertag unterwegs. Naja, alten Saufköppe, ja, so ist das, ne? Mich, ne, er brach das Brot und verteilte es unter den Armen. Er war saufen, war er. Nee, Scherz beiseite, ich höre jetzt auf damit. Ja, wir machen trotzdem was Lustiges, ne? Die Männer der Freiwilligen Feuerwehr so kurz vor Ende passen doch immer ganz gut, ne? Da habe ich wieder was, und zwar Brandherd. Wir hören da jetzt mal rein. Und dann haben wir ein bisschen Musik, und zwar von der Malte Kelly. Da gibt es auch noch einen tollen Song. Ich stehe dazu. Das alles und der letzte Rest vom Schützenfest jetzt in gut noch 17, 16 Minuten ungefähr. Ne? Hier ist erstmal die Männer der Freiwilligen Feuerwehr.
1: Hallo, hier ist die Freiwillige Feuerwehr. Die Männer, die kommen, wenn die Frauen sie lassen.
2: Neulich, während einem Einsatz.
3: Mensch, Paul, warum nimmst du denn eine Bedienungsanleitung mit zum Einsatz?
1: Gut, sagt der Fras Jupp. Ich will natürlich technisch gut vorbereitet sein.
3: Warum denn technisch gut vorbereitet?
1: Ja, ist doch klar. Ich muss doch wissen, wie er funktioniert, dieser Brandherd.

Ja, ich will einmal in meinem Leben Schnecke sein, ne? Das Beste in meinem Leben, das seid ihr, ne? Boah, ich die am Schleim hier, ne? Nein, ich hab mal auf die Hörerzahlen geguckt. Wahnsinn, ne? Also Dankeschön an diesem netten Christi Himmelfahrtstag, ne? Auch im Himmel sind sie am Saufen, ne? Ich wusste es. Dankeschön raus an euch einmal. Ich muss das immer wieder sagen, denn ohne euch wäre das nicht möglich, ne? Ihr seid spitze. Bleibt so, wie ihr seid, vor allem gesund, ne? Das ist ganz, ganz wichtig, ne? Ihr wisst das, ne? Jeder Tag ist kostbar, ne? Unser Leben ist eh schon viel, viel, viel zu kurz. Ja, wir kommen so langsam Richtung Ende, ne? Wir haben jetzt erstmal noch zwei Schlagartikel. Und dann gibt es noch mal ein bisschen Blödsinn von mir. Dann gibt es noch einen Titel, dann bin ich weg für heute. Aber hier geht es dann auch weiter. Und zwar mit gut gelaunt in den Mittag und unserem Hessen-Didi. Ja, also dranbleiben, wenn nichts vorhat bei diesem trüben Wetter. Und Helfeter sind unterwegs oder teilweise zumindest, ne? Ich leider nicht, ne? Aber ich könnte ja noch nachgehen. Nee, ich habe gar keine Lust, ne? Ich bleib zu Hause, mach Fernsehtag oder so. Mal gucken. Oder Blödsinn. Blödsinn ist auch gut. Ich mache Blödsinn. Heute bin ich eben ein bisschen besser drauf wie sonst. Ja, da kommt so ein richtiger Blödsinn, internationaler Blödsinn-Tag bei mir. So, es gibt Anna-Karina Wolczak. Und zwar, mein Herz ist doch kein Hotel, ne? Dieses Jahr habe ich auch Liebespause, ne? Frühlingsgefühle, die sind weg. Ich glaube, bin im Ruhestand. Irgendwie so was muss das sein. Ja, mit der Musik machen wir weiter. Und dann gibt es noch unsere Michelle Rache ist süß. Die beiden Titel. Und dann komme ich nochmal wieder. Bis gleich. Ja, so mal was.

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Das war's, ne? Das waren 2 Stunden mit mir. Ich wollte ein bisschen Musik anmachen, ne? Dann können wir noch schön die letzten paar Minuten quatschen, was das Zeug hält. Dankeschön fürs Zuhören. 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Ich wünsche es euch von Herzen, ja? Das war's von mir. Das war's für diese Woche. Hier wieder Radio Vormittag ab 9. Ab nächste Woche wieder Mittwoch und Donnerstag, ja? Alle Voraussicht nach, wenn ich nicht irgendwie in so einem Kellerloch gefangen bin, werde ich da sein. Oder ihr wisst das, ich werde krank. Das kann ja, ne? Bei dem Wetter kann es schnell passieren. Aber es soll der Sommer kommen. Und zwar am Montag schon, laut, ne, Wetterbericht. So ist das. Der letzte Titel kommt, Sandro und Sterbe ich noch 1000 Mal. Dann geht's hier natürlich im FL1 weiter mit unserem Didi. Gut gelaunt hier Mittag. Ich wünsche den Hörern vom FL1 und natürlich auch allen angeschlossenen Radiohörern der anderen Radiostationen einen schönen Vatertag und ein verlängertes Wochenende. Schöne Christi fahren. Mann, so ist das, ne? Wir hören uns wieder nächste Woche Mittwoch. Hier ist für euch der letzte Titel und Sterbe ich noch 1000 Mal von Sandro. Tschüss aus dem Sendestudio in Witten.

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1: Im Studio Christiane Hampe. Schönen guten Tag. US-Präsident Trump und China-Staatschef Xi sind sich einig. Die von Teheran seit dem Iran-Krieg blockierte Straße von Hormuz muss geöffnet werden. Nur so könne der weltweite Öl- und Gashandel wieder in Schwung kommen. Thema bei Trumps Besuch in Peking ist auch Taiwan. Die USA und China sollten Partner und keine Gegner sein, sagte Xi mit Blick auf die amerikanischen Waffenlieferungen an Taiwan. Aber so der Politikwissenschaftler Clemens Fischer bei NTV.
2: Auf der anderen Seite sagt Xi aber, er freut sich, den amerikanischen Firmen einen erweiterten Marktzugang zu China zu geben. Das heißt, Xi ist in der Lage, und das ist wirklich etwas Neues, mit Zuckerbrot und Peitsche zu arbeiten.
1: Altkanzlerin Angela Merkel nimmt Schwarz-Rot gegen Kritik in Schutz. Sie fordert mehr Gelassenheit im Umgang mit Meinungsverschiedenheiten. Dass etwa in einer Koalition bei komplexen Themen wie der Gesundheitsreform nur gleiche Meinungen herrschten, sei schier ausgeschlossen, sagte sie dem Fokus. Merkel kennt den Druck im politischen Geschäft wie kaum eine andere. Sie selbst war ja 16 Jahre lang im Amt, musste Kompromisse finden und Krisen bewältigen. Russland hat die Ukraine in der Nacht erneut massiv angegriffen. In Kiew wurde mindestens ein Mensch getötet, 16 weitere verletzt. Landesweit heulten die Sirenen. Nach ukrainischen Angaben feuerte Russland fast 700 Drohnen und knapp 60 Raketen ab. Fast alle konnten aber abgefangen werden. Bei einer Auktion in Genf ist ein blaugrüner Diamant für fast 15 Millionen Euro versteigert worden. Das Auktionshaus Christie's spricht von einem Rekordpreis für so einen Edelstein. Der Diamant Ocean Dream wurde in den 90er Jahren in Zentralafrika gefunden. Heute steigt in Köln das DFB-Pokalfinale der Fußballfrauen. Der VfL Wolfsburg trifft auf Bayern München. Titelverteidiger gegen Rekordpokalsieger. Für Wolfsburg-Star Alexandra Popp ist es das letzte Finale, bevor sie nach Dortmund wechselt. Anpfiff vor rund 45.000 Fans ist heute Nachmittag um 16 Uhr.
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3: Sonne und Wolken wechseln sich gerade ab und dazu kann es immer mal wieder nass werden mit einzelnen Gewittern, die durchziehen. Nur an der Nordseeküste bleibt es länger trocken. Bis zum Nachmittag liegen die Höchstwerte dann bei 10 bis 16 Grad. In den Bergen kann es bei Gewittern auch mal ungemütlich werden. Morgen geht es ähnlich weiter mit Sonne und Wolken, ab und zu Schauern bei maximal 11 bis 17 Grad.

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0: Sonne und Wolken wechseln sich gerade ab und dazu kann es immer mal wieder nass werden mit einzelnen Gewittern, die durchziehen. Nur an der Nordseeküste bleibt es länger trocken. Bis zum Nachmittag liegen die Höchstwerte dann bei 10 bis 16 Grad. In den Bergen kann es bei Gewittern auch mal ungemütlich werden. Morgen geht es ähnlich weiter mit Sonne und Wolken, ab und zu Schauern bei maximal 11 bis 17 Grad.
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1: Im Studio Christiane Hampe. Schönen guten Tag. US-Präsident Trump und China-Staatschef Xi sind sich einig. Die Straße von Hormuz muss geöffnet werden. Das haben beide bei ihrem Treffen in Peking gesagt. Lisa Schwarzkopf mit mehr.
2: Durch die wichtige Schifffahrtsstraße läuft ein Fünftel des weltweiten Öl- und Gashandels. Seit dem Iran-Krieg hat sie Teheran weitgehend gesperrt. Die Folge sind rasant gestiegene Energiepreise. Bei Trumps Besuch in Peking geht es aber auch um Wirtschaftsdeals. Die Chinesen sollen etwa mehr Agrarprodukte und Flugzeuge bei den Amerikanern kaufen. Trump wird bei seiner Reise von mehreren Wirtschaftsbossen begleitet, darunter Tech-Milliardär Elon Musk.
1: Wer morgen am Brückentag auf Shoppingtour gehen möchte, muss mit Einschränkungen rechnen. Die Gewerkschaft Verdi ruft zu bundesweiten Warnstreiks im Handel auf. Philipp Rösler.
3: Kundgebungen sind unter anderem in Frankfurt, Hamburg, Stuttgart und Dortmund geplant. Die Tarifgespräche im Einzel- und Großhandel stecken gerade fest. Verdi fordert 7% mehr Geld für die Beschäftigten. Die Arbeitgeber bieten 2% ab November und später nochmal 1,5%. Das gleiche nicht mal die Inflation aus, sagt Verdi. Der Handelsverband warnt dagegen vor zu hohen Erwartungen. Es gebe wegen der wirtschaftlichen Lage kaum Spielraum.
1: Russland hat die Ukraine in der Nacht erneut massiv angegriffen. In Kiew wurde mindestens ein Mensch getötet, 16 weitere verletzt. Landesweit heulten die Sirenen. Nach ukrainischen Angaben feuerte Russland fast 700 Drohnen und knapp 60 Raketen ab. Fast alle konnten aber abgefangen werden. Beim Eurovision Song Contest in Wien geht's heute um die letzten Finalplätze. Im zweiten Halbfinale treten erneut 15 Länder gegeneinander an. 10 kommen ins Finale am Samstag. Deutschland hat den Platz ja schon sicher. Dieses Jahr geht Sarah Engels mit dem Song Fire an den Start. Heute steigt in Köln das DFB-Pokalfinale der Fußballfrauen. Der VfL Wolfsburg trifft auf Bayern München. Titelverteidiger gegen Rekordpokalsieger. Für Wolfsburg-Star Alexandra Popp ist es das letzte Finale, bevor sie nach Dortmund wechselt. Anpfiff vor rund 45.000 Fans ist heute Nachmittag um 16 Uhr.
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4: Aktuell ist es verbreitet ziemlich wolkig. Es kommen immer mal wieder Schauer runter und teils sind auch Gewitter dabei. Auch in den nächsten Stunden bleibt es ziemlich durchwachsen. Nur an der Küste hat die Sonne bessere Chancen. Dazu Höchstwerte zwischen 10 und 16 Grad. Es geht morgen ähnlich weiter, mit Sonne und vielen Wolken, immer wieder etwas Regen bei maximal 17 Grad.

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0: Aktuell ist es verbreitet ziemlich wolkig. Es kommen immer mal wieder Schauer runter und teils sind auch Gewitter dabei. Auch in den nächsten Stunden bleibt es ziemlich durchwachsen. Nur an der Küste hat die Sonne bessere Chancen. Dazu Höchstwerte zwischen 10 und 16 Grad. Es geht morgen ähnlich weiter, mit Sonne und vielen Wolken, immer wieder etwas Regen bei maximal 17 Grad.
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1: Im Studio Philipp Nützig. Schönen guten Tag. US-Präsident Trump und Chinas Staatschef Xi wollen künftig enger zusammenarbeiten. Das ist das Ergebnis ihrer Gespräche in Peking. Thema war unter anderem auch der Krieg im Iran, der die Wirtschaft beider Seiten belastet. Da sind sie sich einig, dass der Iran die Straße von Hormuz öffnen muss, damit der weltweite Öl- und Gashandel wieder in Schwung kommt. In der Taiwan-Frage zeigte sich Xi dagegen kritisch. China betrachtet die Insel als abtrünnige Region, die USA dagegen unterstützen Taiwan. Deutschlands Ärzte fordern, Social Media sollte für unter 16-Jährige verboten werden. Die Bundesärztekammer spricht von zunehmenden gesundheitlichen Risiken durch zu viel Bildschirmzeit. Finn Riebesel-Freundlieb.
2: Es geht etwa um Einschlafschwierigkeiten, Konzentrationsprobleme und Entwicklungsstörungen. Außerdem müssten schnell strengere Regeln her, etwa beim Umgang mit Cybermobbing, suchtfördernden Algorithmen und schädlichen Inhalten wie Gewaltvideos. Ziel sei nicht, Kinder und Jugendliche von der digitalen Welt auszuschließen, sondern eine sichere und altersgerechte Nutzung zu fördern. Seit Australien ein Social-Media-Verbot für unter 16-Jährige eingeführt hat, nimmt die Debatte auch in Deutschland an Fahrt auf.
1: Die Gewerkschaft Verdi ruft morgen zu bundesweiten Warnstreiks im Handel auf. Beschäftigte in Supermärkten, Lagern und im Großhandel sollen ihre Arbeit niederlegen. In vielen Städten gibt es Kundgebungen. Hintergrund sind stockende Tarifverhandlungen. Heute an Himmelfahrt sind wieder viele Gruppen mit Bollerwagen und Musik unterwegs. Die Deutsche Verkehrswacht warnt aber, Alkohol und Straßenverkehr passen nicht zusammen. Laut Statistischem Bundesamt kommt es an keinem anderen Tag im Jahr so häufig zu Alkoholunfällen auf den Straßen. In Köln steigt heute das DFB-Pokalfinale im Frauenfußball. Der VfL Wolfsburg trifft auf Bayern München. Titelverteidiger gegen Rekordpokalsieger. Für Wolfsburg-Star Alexandra Popp ist es das letzte Finale, bevor sie nach Dortmund wechselt. Anpfiff ist vor rund 45.000 Fans um 16 Uhr.
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1: Aktuell ist es verbreitet ziemlich wolkig. Es kommen immer mal wieder Schauer runter und teils sind auch Gewitter dabei. Auch in den nächsten Stunden bleibt es ziemlich durchwachsen. Nur an der Küste hat die Sonne bessere Chancen. Dazu Höchstwerte zwischen 10 und 16 Grad. Es geht morgen ähnlich weiter. Mit Sonne und vielen Wolken, immer wieder etwas Regen bei maximal 17 Grad.

0: Aktuell ist es verbreitet ziemlich wolkig. Es kommen immer mal wieder Schauer runter und teils sind auch Gewitter dabei. Auch in den nächsten Stunden bleibt es ziemlich durchwachsen. Nur an der Küste hat die Sonne bessere Chancen. Dazu Höchstwerte zwischen 10 und 16 Grad. Es geht morgen ähnlich weiter, mit Sonne und vielen Wolken, immer wieder etwas Regen bei maximal 17 Grad.
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1: Im Studio Philipp Nützig. Schönen guten Tag. US-Präsident Trump und Chinas Staatschef Xi sind sich einig, die von Teheran seit dem Iran-Krieg blockierte Straße von Hormuz muss geöffnet werden. Nur so könne der weltweite Öl- und Gashandel wieder in Schwung kommen. Thema bei Trumps Besuch in Peking ist auch Taiwan. Die USA und China sollten Partner und keine Gegner sein, sagte Xi mit Blick auf die amerikanischen Waffenlieferungen an Taiwan. Der Politikwissenschaftler Clemens Fischer sagt bei NTV aber:
2: Auf der anderen Seite sagt Xi aber, er freut sich, den amerikanischen Firmen einen erweiterten Marktzugang zu China zu geben. Das heißt, Xi ist in der Lage, und das ist wirklich etwas Neues, mit Zuckerbrot und Peitsche zu arbeiten.
1: Auf die Bundesländer kommen in den nächsten Jahren Mehrkosten in Höhe von hunderten Millionen Euro zu, wegen einer höheren Bezahlung ihrer Beamten. Das zeigt eine Umfrage des Spiegel bei den Länderministerien. Beispielsweise rechnet Hessen mit gut 750 Millionen Euro mehr pro Jahr, Schleswig-Holstein mit gut 500 Millionen. Hintergrund ist ein Urteil des Bundesverfassungsgerichts. Viele Beamte haben demnach jahrelang zu wenig verdient. Das neue Heizungsgesetz von Union und SPD bekommt Kritik von Wirtschaft und Umweltschützern. Die Wirtschaft findet es zwar gut, dass Öl- und Gasheizungen erlaubt bleiben, sieht aber offene Fragen, etwa bei der Kostenverteilung für Mieter und Vermieter. Der BUND spricht dagegen von einem Tiefpunkt beim Klimaschutz. Russland hat die Ukraine in der Nacht erneut massiv angegriffen. In Kiew wurden mindestens 5 Menschen getötet, Dutzende weitere verletzt. Landesweit heulten die Sirenen. Nach ukrainischen Angaben feuerte Russland fast 700 Drohnen und knapp 60 Raketen ab. Fast alle konnten abgefangen werden. Beim Eurovision Song Contest in Wien geht es heute um die letzten Finalplätze. Im zweiten Halbfinale treten erneut 15 Länder gegeneinander an. 10 kommen ins Finale am Samstag. Deutschland hat den Platz schon sicher. Dieses Jahr geht Sarah Engels mit dem Song Fire an den Start.
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3: Aktuell ist es verbreitet ziemlich wolkig. Es kommen immer mal wieder Schauer runter und teils sind auch Gewitter dabei. Auch in den nächsten Stunden bleibt es ziemlich durchwachsen. Nur an der Küste hat die Sonne bessere Chancen. Dazu Höchstwerte zwischen 10 und 16 Grad. Es geht morgen ähnlich weiter, mit Sonne und vielen Wolken, immer wieder etwas Regen bei maximal 17 Grad.

0: Aktuell ist es verbreitet ziemlich wolkig. Es kommen immer mal wieder Schauer runter und teils sind auch Gewitter dabei. Auch in den nächsten Stunden bleibt es ziemlich durchwachsen. Nur an der Küste hat die Sonne bessere Chancen. Dazu Höchstwerte zwischen 10 und 16 Grad. Es geht morgen ähnlich weiter, mit Sonne und vielen Wolken, immer wieder etwas Regen bei maximal 17 Grad.
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1: Im Studio Philipp Nützig. Schönen guten Tag. US-Präsident Trump und Chinas Staatschef Xi sind sich einig, die Straße von Hormuz muss geöffnet werden. Das haben beide bei ihrem Treffen in Peking gesagt. Lisa Schwarzkopf mit mehr.
2: Durch die wichtige Schifffahrtsstraße läuft ein Fünftel des weltweiten Öl- und Gashandels. Seit dem Iran-Krieg hat sie Teheran weitgehend gesperrt. Die Folge sind rasant gestiegene Energiepreise. Bei Trumps Besuch in Peking geht es aber auch um Wirtschaftsdeals. Die Chinesen sollen etwa mehr Agrarprodukte und Flugzeuge bei den Amerikanern kaufen. Trump wird bei seiner Reise von mehreren Wirtschaftsbossen begleitet, darunter Tech-Milliardär Elon Musk.
1: Wer für Europa im Ukraine-Konflikt vermittelt, da lassen wir uns nicht reinreden. Das hat Kanzler Merz klargestellt. Der Hintergrund? Kreml-Chef Putin hatte zuletzt vorgeschlagen, Altkanzler Schröder als Vermittler einzusetzen. Merz zweifelt außerdem daran, dass Russland überhaupt verhandeln will.
3: Und um auch das zu sagen, wir wollen helfen, diesen schrecklichen Krieg so schnell wie möglich zu beenden. Die Angriffe der letzten Nacht sprechen eine andere Sprache. Gesprächsbereitschaft erfordert Gesprächsbereitschaft auf beiden Seiten.
1: In Großbritannien wird die Luft für Premier Starmer dünner. Aus Protest gegen Starmers Politik hat jetzt dessen Gesundheitsminister Streeting seinen Rücktritt erklärt. Starmers Labour-Partei hat letzte Woche bei den Kommunal- und Regionalwahlen ein Debakel erlebt. Seitdem fordern viele Parteifreunde den Rücktritt des Premiers. Kurz vorm Auftakt der Fußball-WM in den USA, Kanada und Mexiko steht der FIFA Ärger ins Haus. Der US-Bundesstaat Kalifornien prüft derzeit mögliche Verstöße beim Ticketverkauf. Demnach sollen Fans teure Tickets gekauft und dann Stadionplätze bekommen haben, die eigentlich zu niedrigeren Preiskategorien gehören. Heute an Himmelfahrt sind wieder viele Gruppen mit Bollerwagen und Musik unterwegs. Die Deutsche Verkehrswacht warnt aber, Alkohol und Straßenverkehr passen nicht zusammen. Laut Statistischem Bundesamt kommt es an keinem anderen Tag im Jahr so häufig zu Alkoholunfällen auf den Straßen.
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4: Sonne und Wolken wechseln sich heute Nachmittag in Deutschland ab. Es kommen immer mal wieder Schauer runter, teils sind auch Gewitter drin. An der Nordseeküste bleibt es eher trocken. Die Temperaturen liegen aktuell zwischen 10 und 16 Grad. Morgen gibt's verbreitet dann viele Wolken und auch wieder den ein oder anderen Schauer bei maximal 17 Grad.

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0: Sonne und Wolken wechseln sich heute Nachmittag in Deutschland ab. Es kommen immer mal wieder Schauer runter, teils sind auch Gewitter drin. An der Nordseeküste bleibt es eher trocken. Die Temperaturen liegen aktuell zwischen 10 und 16 Grad. Morgen gibt's verbreitet dann viele Wolken und auch wieder den ein oder anderen Schauer bei maximal 17 Grad.
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1: Im Studio Philipp Nützig. Schönen guten Tag. US-Präsident Trump und Chinas Staatschef Xi sind sich einig, die von Teheran seit dem Iran-Krieg blockierte Straße von Hormuz muss geöffnet werden. Nur so könne der weltweite Öl- und Gashandel wieder in Schwung kommen. Thema bei Trumps Besuch in Peking ist auch Taiwan. Die USA und China sollten Partner und keine Gegner sein, sagte Xi mit Blick auf die amerikanischen Waffenlieferungen an Taiwan. Der Politikwissenschaftler Clemens Fischer sagt bei NTV aber:
2: Auf der anderen Seite sagt Xi aber, er freut sich, den amerikanischen Firmen einen erweiterten Marktzugang zu China zu geben. Das heißt, Xi ist in der Lage, und das ist wirklich etwas Neues, mit Zuckerbrot und Peitsche zu arbeiten.
1: Altkanzlerin Merkel nimmt Schwarz-Rot gegen Kritik in Schutz. Sie fordert mehr Gelassenheit im Umgang mit Meinungsverschiedenheiten. Dass etwa in einer Koalition bei komplexen Themen wie der Gesundheitsreform nur gleiche Meinungen herrschten, sei schier ausgeschlossen, sagte sie dem Fokus. Merkel kennt den Druck im politischen Geschäft wie kaum eine andere. Sie selbst war 16 Jahre lang im Amt, musste Kompromisse finden und Krisen bewältigen. Russland hat die ukrainische Hauptstadt Kiew über Nacht massiv aus der Luft attackiert, an mehr als 20 Orten. Getroffen wurden Wohnhäuser und eine Schule. Mindestens 5 Menschen starben. Dutzende wurden verletzt. Präsident Selenskyj fordert von den westdeutschen Verbündeten eine klare Reaktion. Der Deutsche Ärztetag hat sich für ein Social-Media-Verbot für unter 16-Jährige stark gemacht. Digitale Medien seien zwar fester Bestandteil im Leben junger Menschen, die Bundesärztekammer sieht aber auch zunehmend gesundheitliche Risiken. Stichwort Suchtgefahr. Weltweit wird immer weniger Wein getrunken. Im vergangenen Jahr ging der Konsum um 2,7% zurück. Nach Angaben der Organisation für Rebe und Wein haben die Menschen weniger Geld in der Tasche für Genussmittel. Vor allem Jüngere im weltweit größten Weinmarkt USA trinken offenbar weniger Wein.
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3: Sonne und Wolken wechseln sich heute Nachmittag in Deutschland ab. Es kommen immer mal wieder Schauer runter, teils sind auch Gewitter drin. An der Nordseeküste bleibt es eher trocken. Die Temperaturen liegen aktuell zwischen 10 und 16 Grad. Morgen gibt's verbreitet dann viele Wolken und auch wieder den ein oder anderen Schauer bei maximal 17 Grad.

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0: Sonne und Wolken wechseln sich heute Nachmittag in Deutschland ab. Es kommen immer mal wieder Schauer runter, teils sind auch Gewitter drin. An der Nordseeküste bleibt es eher trocken. Die Temperaturen liegen aktuell zwischen 10 und 16 Grad. Morgen gibt's verbreitet dann viele Wolken und auch wieder den ein oder anderen Schauer bei maximal 17 Grad.
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1: Im Studio Philipp Nützig. Schönen guten Abend. US-Präsident Trump und Chinas Staatschef Xi sind sich einig, die Straße von Hormuz muss geöffnet werden. Das haben beide bei ihrem Treffen in Peking gesagt. Lisa Schwarzkopf mit mehr.
2: Durch die wichtige Schifffahrtsstraße läuft ein Fünftel des weltweiten Öl- und Gashandels. Seit dem Iran-Krieg hat sie Teheran weitgehend gesperrt. Die Folge sind rasant gestiegene Energiepreise. Bei Trumps Besuch in Peking geht es aber auch um Wirtschaftsdeals. Die Chinesen sollen etwa mehr Agrarprodukte und Flugzeuge bei den Amerikanern kaufen. Trump wird bei seiner Reise von mehreren Wirtschaftsbossen begleitet, darunter Tech-Milliardär Elon Musk.
1: Wer für Europa im Ukraine-Konflikt vermittelt, da lassen wir uns nicht reinreden. Das hat Kanzler Merz klargestellt. Der Hintergrund? Kreml-Chef Putin hatte zuletzt vorgeschlagen, Altkanzler Schröder als Vermittler einzusetzen. Merz zweifelt außerdem daran, dass Russland überhaupt verhandeln will.
3: Und um auch das zu sagen, wir wollen helfen, diesen schrecklichen Krieg so schnell wie möglich zu beenden. Die Angriffe der letzten Nacht sprechen eine andere Sprache. Gesprächsbereitschaft erfordert Gesprächsbereitschaft auf beiden Seiten.
1: In Großbritannien wird die Luft für Premier Starmer dünner. Aus Protest gegen Starmers Politik hat jetzt dessen Gesundheitsminister Streeting seinen Rücktritt erklärt. Starmers Labour-Partei hat letzte Woche bei den Kommunal- und Regionalwahlen ein Debakel erlebt. Seitdem fordern viele Parteifreunde den Rücktritt des Premiers. Das neue Heizungsgesetz von Union und SPD bekommt Kritik von Wirtschaft und Umweltschützern. Die Wirtschaft findet es zwar gut, dass Öl- und Gasheizungen erlaubt bleiben, sieht aber offene Fragen, etwa bei der Kostenverteilung für Mieter und Vermieter. Der BUND spricht dagegen von einem Tiefpunkt beim Klimaschutz. Beim Eurovision Song Contest in Wien geht es heute um die letzten Finalplätze. Im zweiten Halbfinale treten erneut 15 Länder gegeneinander an. 10 kommen ins Finale am Samstag. Deutschland hat den Platz schon sicher. Dieses Jahr geht Sarah Engels mit dem Song Fire an den Start.
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4: Sonne und Wolken wechseln sich heute Nachmittag in Deutschland ab. Es kommen immer mal wieder Schauer runter, teils sind auch Gewitter drin. An der Nordseeküste bleibt es eher trocken. Die Temperaturen liegen aktuell zwischen 10 und 16 Grad. Morgen gibt's verbreitet dann viele Wolken und auch wieder den ein oder anderen Schauer bei maximal 17 Grad.

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0: Sonne und Wolken wechseln sich heute Nachmittag in Deutschland ab. Es kommen immer mal wieder Schauer runter, teils sind auch Gewitter drin. An der Nordseeküste bleibt es eher trocken. Die Temperaturen liegen aktuell zwischen 10 und 16 Grad. Morgen gibt's verbreitet dann viele Wolken und auch wieder den ein oder anderen Schauer bei maximal 17 Grad.
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1: Im Studio Anne Brauer. Schönen guten Abend. Demonstrative Einigkeit, aber auch eine unverhohlene Warnung. US-Präsident Trump und Chinas Staatschef Xi haben bei ihrem Treffen in Peking betont, künftig enger zusammenarbeiten zu wollen. Und sie fordern gemeinsam, dass die Straße von Hormuz geöffnet werden muss. Mit Blick auf die Taiwan-Frage macht Xi aber klar, dass die USA sich raushalten sollen oder ein Konflikt zwischen den beiden Großmächten droht. Die USA unterstützen die demokratisch regierte Insel, China betrachtet sie als abtrünnige Provinz. Wer für Europa im Ukraine-Krieg vermittelt, da lassen wir uns nicht reinreden. Das hat Kanzler Merz klargestellt. Der Hintergrund? Kreml-Chef Putin hatte zuletzt vorgeschlagen, Altkanzler Schröder als Vermittler einzusetzen. Merz zweifelt außerdem daran, dass Russland überhaupt verhandeln will.
2: Und um auch das zu sagen, wir wollen helfen, diesen schrecklichen Krieg so schnell wie möglich zu beenden. Die Angriffe der letzten Nacht sprechen eine andere Sprache. Gesprächsbereitschaft erfordert Gesprächsbereitschaft auf beiden Seiten.
1: In Großbritannien wird die Luft für Premier Starmer dünner. Aus Protest gegen Starmers Politik hat jetzt dessen Gesundheitsminister Streeting seinen Rücktritt erklärt. Starmers Labour-Partei hat letzte Woche bei den Kommunal- und Regionalwahlen ein Debakel erlebt. Seitdem fordern viele Parteifreunde den Rücktritt des Premiers. Auf die Bundesländer kommen wegen höherer Beamtenbezahlung Mehrkosten in Millionenhöhe zu. Das zeigt eine Umfrage des Spiegel. Zum Beispiel rechnet Hessen mit gut 750 Millionen Euro mehr pro Jahr. Hintergrund ist ein Urteil des Bundesverfassungsgerichts, wonach viele Beamte jahrelang zu wenig verdient haben. Die Fußballerinnen vom FC Bayern haben das Double perfekt gemacht. Nach der Meisterschaft haben sie auch den DFB-Pokal gewonnen. Im Finale in Köln setzen sich die Münchnerinnen mit 4:0 gegen den VfL Wolfsburg durch.
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4: Schauer und einzelne Gewitter ziehen heute Abend noch durch. Vor allem im Süden bleibt's länger nass. Sonst lässt das Ganze nach und ab und zu lockert's auch mal auf. In der Nacht bildet sich dann vereinzelt Nebel. Die Tiefstwerte liegen zwischen 7 und minus 1 Grad. Morgen gibt's dann viele Wolken und immer wieder Schauer. An der Nordsee sind auch mal Sturmböen drin. Maximal 17 Grad.

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0: Schauer und einzelne Gewitter ziehen heute Abend noch durch. Vor allem im Süden bleibt es länger nass. Sonst lässt das Ganze nach und ab und zu lockert es auch mal auf. In der Nacht bildet sich dann vereinzelt Nebel. Die Tiefstwerte liegen zwischen 7 und minus 1 Grad. Morgen gibt es dann viele Wolken und immer wieder Schauer. An der Nordsee sind auch mal Sturmböen drin. Maximal 17 Grad.
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1: Im Studio Anne Brauer. Schönen guten Abend. US-Präsident Trump und Chinas Staatschef Xi sind sich einig, die Straße von Hormuz muss geöffnet werden. Das haben beide bei ihrem Treffen in Peking betont. Lisa Schwarzkopf mit mehr Einzelheiten.
2: Durch die wichtige Schifffahrtsstraße läuft ein Fünftel des weltweiten Öl- und Gashandels. Seit dem Iran-Krieg hat sie Teheran weitgehend gesperrt. Die Folge sind rasant gestiegene Energiepreise. Bei Trumps Besuch in Peking geht es aber auch um Wirtschaftsdeals. Die Chinesen sollen etwa mehr Agrarprodukte und Flugzeuge bei den Amerikanern kaufen. Trump wird bei seiner Reise von mehreren Wirtschaftsbossen begleitet, darunter Tech-Milliardär Elon Musk.
1: Wer morgen am Brückentag auf Shoppingtour gehen möchte, muss mit Einschränkungen rechnen. Die Gewerkschaft Verdi ruft zu bundesweiten Warnstreiks im Handel auf. Mehr dazu von Philipp Rösler.
3: Kundgebungen sind unter anderem in Frankfurt, Hamburg, Stuttgart und Dortmund geplant. Die Tarifgespräche im Einzel- und Großhandel stecken gerade fest. Verdi fordert 7% mehr Geld für die Beschäftigten. Die Arbeitgeber bieten 2% ab November und später nochmal 1,5%. Das gleiche nicht mal die Inflation aus, sagt Verdi. Der Handelsverband warnt dagegen vor zu hohen Erwartungen. Es gebe wegen der wirtschaftlichen Lage kaum Spielraum.
1: Wer für Europa im Ukraine-Konflikt vermittelt, da lassen wir uns nicht reinreden. Das hat Kanzler Merz klargestellt. Der Hintergrund: Kreml-Chef Putin hatte zuletzt vorgeschlagen, Altkanzler Schröder als Vermittler einzusetzen. Merz zweifelt außerdem daran, dass Russland überhaupt verhandeln will. Die Frauen des FC Bayern sind erneut DFB-Pokalsiegerinnen. Im Finale von Köln ließen die Titelverteidigerinnen den Gegnerinnen aus Wolfsburg keine Chance und gewannen mit 4:0. Bayern und DFB-Stürmerin Linda Dallmann sagte nach Abpfiff im zweiten:
4: Ich glaube, wir haben es heute auch verdient. Wir haben die zweite Halbzeit sehr, sehr dominant gespielt. Haben uns das über die ganze Saison über verdient. Und ja, ich bin einfach stolz auf die Mannschaft, weil jeder heute einfach das gegeben hat, was er konnte. Und wir einfach bis zum Ende geduldig geblieben sind und einfach auch gezeigt haben, was wir können.
1: Die Münchnerinnen haben mit dem Pokalsieg das Double perfekt gemacht, denn auch in der Bundesliga stehen sie bereits als Meisterinnen fest.
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6: Schauer und einzelne Gewitter ziehen heute Abend noch durch. Vor allem im Süden bleibt es länger nass. Sonst lässt das Ganze nach und ab und zu lockert es auch mal auf. In der Nacht bildet sich dann vereinzelt Nebel. Die Tiefstwerte liegen zwischen 7 und minus 1 Grad. Morgen gibt es dann viele Wolken und immer wieder Schauer. An der Nordsee sind auch mal Sturmböen drin. Maximal 17 Grad.

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0: Schauer und einzelne Gewitter ziehen heute Abend noch durch. Vor allem im Süden bleibt es länger nass. Sonst lässt das Ganze nach und ab und zu lockert es auch mal auf. In der Nacht bildet sich dann vereinzelt Nebel. Die Tiefstwerte liegen zwischen 7 und minus 1 Grad. Morgen gibt es dann viele Wolken und immer wieder Schauer. An der Nordsee sind auch mal Sturmböen drin. Maximal 17 Grad.
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1: Im Studio Anne Brauer. Schönen guten Abend. Demonstrative Einigkeit, aber auch eine unverhohlene Warnung. US-Präsident Trump und Chinas Staatschef Xi haben bei ihrem Treffen in Peking betont, künftig enger zusammenarbeiten zu wollen. Und sie fordern gemeinsam, dass die Straße von Hormuz geöffnet werden muss. Mit Blick auf die Taiwan-Frage macht Xi aber klar, dass die USA sich raushalten sollen oder ein Konflikt zwischen den beiden Großmächten droht. Die USA unterstützen die demokratisch regierte Insel, China betrachtet sie als abtrünnige Provinz. Wer für Europa im Ukraine-Krieg vermittelt, da lassen wir uns nicht reinreden. Das hat Kanzler Merz klargestellt. Der Hintergrund? Kreml-Chef Putin hatte zuletzt vorgeschlagen, Altkanzler Schröder als Vermittler einzusetzen. Merz zweifelt außerdem daran, dass Russland überhaupt verhandeln will.
2: Und um auch das zu sagen, wir wollen helfen, diesen schrecklichen Krieg so schnell wie möglich zu beenden. Die Angriffe der letzten Nacht sprechen eine andere Sprache. Gesprächsbereitschaft erfordert Gesprächsbereitschaft auf beiden Seiten.
1: Die Gewerkschaft Verdi ruft morgen zu bundesweiten Warnstreiks im Handel auf. Beschäftigte in Supermärkten, Lagern und im Großhandel sollen ihre Arbeit niederlegen. In vielen Städten gibt es Kundgebungen. Hintergrund sind stockende Tarifverhandlungen. Beim Eurovision Song Contest in Wien geht es heute um die letzten Plätze fürs Finale. Im zweiten Halbfinale treten erneut 15 Länder gegeneinander an. 10 kommen ins Finale am Samstag. Deutschland hat den Platz schon sicher. Dieses Jahr geht Sarah Engels mit dem Song Fire für Deutschland an den Start. Die Fußballerinnen vom FC Bayern haben das Double perfekt gemacht. Nach der Meisterschaft haben sie auch den DFB-Pokal gewonnen. Im Finale in Köln setzten sich die Münchnerinnen mit 4:0 gegen den VfL Wolfsburg durch. Trotz Rücktritts, die Spekulationen um Manuel Neuers Nationalelf-Comeback bei der Fußball-WM werden immer lauter und konkreter. Laut Sky Sport steht der Torwart auf der vorläufigen 55er-Kaderliste, die der DFB Anfang der Woche an die FIFA geschickt hat. Bundestrainer Nagelsmann hat wohl mit dem 40-Jährigen über eine mögliche WM-Teilnahme gesprochen. Die Entscheidung muss jetzt schnell fallen. In einer Woche gibt Nagelsmann seinen endgültigen WM-Kader bekannt.
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1: Wolken und immer mal Regen sind noch unterwegs. Die Gewitter ziehen aber nach und nach ab. Später kann es stellenweise auch neblig werden. In den Alpen fällt oberhalb von etwa 1500 Metern Schnee. In der Nacht gehen die Tiefstwerte runter auf 7 bis 0 Grad, vereinzelt auch minus 1 Grad. Morgen dann wechselnd wolkig, ab und zu Schauer und einzelne Graupelgewitter, dazu maximal 17 Grad.

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0: Wolken und immer mal Regen sind noch unterwegs. Die Gewitter ziehen aber nach und nach ab. Später kann es stellenweise auch neblig werden. In den Alpen fällt oberhalb von etwa 1500 Metern Schnee. In der Nacht gehen die Tiefstwerte runter auf 7 bis 0 Grad, vereinzelt auch minus 1 Grad. Morgen dann wechselnd wolkig, ab und zu Schauer und einzelne Graupelgewitter, dazu maximal 17 Grad.
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1: Im Studio Cornelius Dreger. Schönen guten Abend. US-Präsident Trump und Chinas Staatschef Xi sind sich einig, die Straße von Hormuz muss geöffnet werden. Das haben beide bei ihrem Treffen in Peking gesagt. Lisa Schwarzkopf mit mehr.
2: Durch die wichtige Schifffahrtsstraße läuft ein Fünftel des weltweiten Öl- und Gashandels. Seit dem Iran-Krieg hat sie Teheran weitgehend gesperrt. Die Folge sind rasant gestiegene Energiepreise. Bei Trumps Besuch in Peking geht es aber auch um Wirtschaftsdeals. Die Chinesen sollen etwa mehr Agrarprodukte und Flugzeuge bei den Amerikanern kaufen. Trump wird bei seiner Reise von mehreren Wirtschaftsbossen begleitet, darunter Tech-Milliardär Elon Musk.
1: Die Bundeswehr stellt mehr Truppen für eine mögliche internationale Mission in der Straße von Hormuz in Aussicht. Zwei Schiffe sollen sich ja bereits im Mittelmeer aufhalten. Nun könnten unter anderem auch noch Spezialkräfte zur Sicherung von Schiffen dazukommen, heißt es aus dem Verteidigungsministerium. Außerdem würde sich Deutschland auch mit Führungspersonal beteiligen. Voraussetzung sei aber ein Ende der Kämpfe und ein offizielles Go aus dem Bundestag. Wer für Europa im Ukraine-Konflikt vermittelt, da lassen wir uns nicht kleinreden, das hat Kanzler Merz klargestellt. Hintergrund: Kreml-Chef Putin hatte zuletzt vorgeschlagen, Altkanzler Schröder als Vermittler einzusetzen. Merz zweifelt außerdem daran, dass Russland überhaupt verhandeln will. Die Frauen des FC Bayern sind erneut DFB-Pokalsiegerinnen. Im Finale von Köln ließen die Titelverteidigerinnen den Gegnerinnen aus Wolfsburg keine Chance und gewannen mit 4:0. Bayern und DFB-Stürmerin Linda Dallmann sagte nach dem Abpfiff im ZDF:
3: Ich glaube, wir haben es heute auch verdient. Wir haben die zweite Halbzeit sehr, sehr dominant gespielt. Haben uns das über die ganze Saison über verdient. Und ja, ich bin einfach stolz auf die Mannschaft, weil jeder heute einfach das gegeben hat, was er konnte. Und wir einfach bis zum Ende geduldig geblieben sind und einfach auch gezeigt haben, was wir können.
1: Die Bayern haben mit dem Pokalsieg das Double perfekt gemacht. Denn auch in der Bundesliga stehen sie bereits als Meisterinnen fest.
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4: Wolken und immer mal Regen sind noch unterwegs. Die Gewitter ziehen aber nach und nach ab. Später kann es stellenweise auch neblig werden. In den Alpen fällt oberhalb von etwa 1500 Metern Schnee. In der Nacht gehen die Tiefstwerte runter auf 7 bis 0 Grad, vereinzelt auch minus 1 Grad. Morgen dann wechselnd wolkig, ab und zu Schauer und einzelne Graupelgewitter. Dazu maximal 17 Grad.

0: Wolken und immer mal Regen sind noch unterwegs. Die Gewitter ziehen aber nach und nach ab. Später kann es stellenweise auch neblig werden. In den Alpen fällt oberhalb von etwa 1500 Metern Schnee. In der Nacht gehen die Tiefstwerte runter auf 7 bis 0 Grad, vereinzelt auch minus 1 Grad. Morgen dann wechselnd wolkig, ab und zu Schauer und einzelne Graupelgewitter, dazu maximal 17 Grad.
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1: Im Studio Cornelius Dreger. Schönen guten Abend. US-Präsident Trump und Chinas Staatschef Xi sind sich einig. Die von Teheran seit dem Iran-Krieg blockierte Straße von Hormuz muss geöffnet werden. Nur so könne der weltweite Öl- und Gashandel wieder in Schwung kommen. Thema bei Trumps Besuch in Peking ist auch Taiwan. Die USA und China sollten Partner und keine Gegner sein, sagte Xi mit Blick auf die amerikanischen Waffenlieferungen an Taiwan. Aber, so der Politikwissenschaftler Clemens Fischer bei NTV.
2: Auf der anderen Seite sagt Xi aber, er freut sich, den amerikanischen Firmen einen erweiterten Marktzugang zu China zu geben. Das heißt, Xi ist in der Lage, und das ist wirklich etwas Neues, mit Zuckerbrot und Peitsche zu arbeiten.
1: Deutschland wäre bereit, einen größeren Anteil an einer Sicherung der Straße von Hormuz zu leisten. Das hat das Verteidigungsministerium angekündigt. Philipp Nützig berichtet.
3: Unter anderem geht es um Minentaucher, Spezialkräfte zur Sicherung von Schiffen oder auch Führungspersonal. Bisher wurden lediglich 2 Schiffe ins Mittelmeer geschickt, um sich dort für einen möglichen Einsatz bereitzuhalten. Das Verteidigungsministerium stellt aber auch klar, Deutschland beteiligt sich nur an einer Mission, wenn die Kampfhandlungen eingestellt worden sind und der Bundestag sein Go gegeben hat.
1: Der von einer privaten Initiative gerettete Wal ist in Dänemark möglicherweise erneut gestrandet. Dänische Medien berichten von einem Buckelwal, der vor der Insel Anholt im Kattegat rund 75 Meter vom Ufer entfernt liegen soll. Ob es sich um den Pöhler Wal handelt und ob er noch lebt, ist demnach unklar. Trotz Rücktritts, die Spekulationen um Manuel Neuers Nationalelf-Comeback bei der Fußball-WM werden immer lauter und konkreter. Laut Sky Sport steht der Torwart auf der vorläufigen 55er-Kaderliste, die der DFB Anfang der Woche an die FIFA geschickt hat. Bundestrainer Nagelsmann hat wohl mit dem 40-Jährigen über eine mögliche WM-Teilnahme gesprochen. Die Entscheidung muss schnell fallen. In einer Woche gibt Nagelsmann seinen endgültigen WM-Kader bekannt.
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4: Wolken und immer mal Regen sind noch unterwegs. Die Gewitter ziehen aber nach und nach ab. Später kann es stellenweise auch neblig werden. In den Alpen fällt oberhalb von etwa 1500 Metern Schnee. In der Nacht gehen die Tiefstwerte runter auf 7 bis 0 Grad, vereinzelt auch minus 1 Grad. Morgen dann wechselnd wolkig, ab und zu Schauer und einzelne Graupelgewitter. Dazu maximal 17 Grad.

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0: Wolken und immer mal Regen sind noch unterwegs. Die Gewitter ziehen aber nach und nach ab. Später kann es stellenweise auch neblig werden. In den Alpen fällt oberhalb von etwa 1500 Metern Schnee. In der Nacht gehen die Tiefstwerte runter auf 7 bis 0 Grad, vereinzelt auch minus 1 Grad. Morgen dann wechselnd wolkig, ab und zu Schauer und einzelne Graupelgewitter, dazu maximal 17 Grad.
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2: Im Studio Cornelius Dreger. Schönen guten Abend. US-Präsident Trump und Chinas Staatschef Xi sind sich einig, die Straße von Hormuz muss geöffnet werden. Das haben beide bei ihrem Treffen in Peking gesagt. Lisa Schwarzkopf mit mehr.
3: Durch die wichtige Schifffahrtsstraße läuft ein Fünftel des weltweiten Öl- und Gashandels. Seit dem Iran-Krieg hat sie Teheran weitgehend gesperrt. Die Folge sind rasant gestiegene Energiepreise. Bei Trumps Besuch in Peking geht es aber auch um Wirtschaftsdeals. Die Chinesen sollen etwa mehr Agrarprodukte und Flugzeuge bei den Amerikanern kaufen. Trump wird bei seiner Reise von mehreren Wirtschaftsbossen begleitet, darunter Tech-Milliardär Elon Musk.
2: Die Bundeswehr stellt mehr Truppen für eine mögliche internationale Mission in der Straße von Hormuz in Aussicht. Zwei Schiffe sollen sich ja bereits im Mittelmeer aufhalten. Nun könnten unter anderem auch noch Spezialkräfte zur Sicherung von Schiffen dazukommen, heißt es aus dem Verteidigungsministerium. Außerdem würde sich Deutschland auch mit Führungspersonal beteiligen. Voraussetzung sei aber ein Ende der Kämpfe und ein offizielles Go aus dem Bundestag. Vor der dänischen Insel Anholt im Kattegat ist ein offenbar toter Wal gestrandet. Wie dänische Medien berichten, soll es sich um einen Buckelwal handeln. Unklar ist, ob es der von einer privaten Rettungsinitiative befreite Wal ist, der mehrfach vor der deutschen Ostseeküste gestrandet war. Die Teilnehmerländer für das Finale des Eurovision Song Contests am Samstag stehen fest. Im zweiten Halbfinale haben sich am Abend in Wien unter anderem die Ukraine, Australien und Mitfavorit Dänemark einen Platz gesichert. Die Schweiz, die das Musikevent letztes Jahr ausgerichtet hatte, ist ausgeschieden. Die Frauen des FC Bayern sind erneut DFB-Pokalsiegerinnen. Im Finale von Köln ließen die Titelverteidigerinnen den Gegnerinnen aus Wolfsburg keine Chance und gewannen mit 4:0. Bayern und DFB-Stürmerin Linda Dallmann sagte nach dem Abpfiff im ZDF:
4: Ich glaube, wir haben es heute auch verdient. Wir haben die zweite Halbzeit sehr, sehr dominant gespielt. Haben uns das über die ganze Saison über verdient. Und ja, ich bin einfach stolz auf die Mannschaft, weil jeder heute einfach das gegeben hat, was er konnte. Und wir einfach bis zum Ende geduldig geblieben sind und einfach auch gezeigt haben, was wir können.
2: Die Bayern haben mit dem Pokalsieg das Double perfekt gemacht. Denn auch in der Bundesliga stehen sie bereits als Meisterinnen fest.
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3: Wolken und immer mal Regen sind noch unterwegs. Die Gewitter ziehen aber nach und nach ab. Später kann es stellenweise auch neblig werden. In den Alpen fällt oberhalb von etwa 1500 Metern Schnee. In der Nacht gehen die Tiefstwerte runter auf 7 bis 0 Grad, vereinzelt auch minus 1 Grad. Morgen dann wechselnd wolkig, ab und zu Schauer und einzelne Graupelgewitter, dazu maximal 17 Grad.

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0: Wolken und immer mal Regen sind noch unterwegs. Die Gewitter ziehen aber nach und nach ab. Später kann es stellenweise auch neblig werden. In den Alpen fällt oberhalb von etwa 1500 Metern Schnee. In der Nacht gehen die Tiefstwerte runter auf 7 bis 0 Grad, vereinzelt auch minus 1 Grad. Morgen dann wechselnd wolkig, ab und zu Schauer und einzelne Graupelgewitter, dazu maximal 17 Grad.
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1: Im Studio Cornelius Dreger. US-Präsident Trump und Chinas Staatschef Xi sind sich einig. Die von Teheran seit dem Iran-Krieg blockierte Straße von Hormuz muss geöffnet werden. Nur so könne der weltweite Öl- und Gashandel wieder in Schwung kommen. Thema bei Trumps Besuch in Peking ist auch Taiwan. Die USA und China sollten Partner und keine Gegner sein, sagte Xi mit Blick auf die amerikanischen Waffenlieferungen an Taiwan. Aber, so der Politikwissenschaftler Clemens Fischer bei NTV.
2: Auf der anderen Seite sagt Xi aber, er freut sich, den amerikanischen Firmen einen erweiterten Marktzugang zu China zu geben. Das heißt, Xi ist in der Lage, und das ist wirklich etwas Neues, mit Zuckerbrot und Peitsche zu arbeiten.
1: Deutschland wäre bereit, einen größeren Anteil an einer Sicherung der Straße von Hormuz zu leisten. Das hat das Verteidigungsministerium angekündigt. Philipp Nützig berichtet.
3: Unter anderem geht es um Minentaucher, Spezialkräfte zur Sicherung von Schiffen oder auch Führungspersonal. Bisher wurden lediglich 2 Schiffe ins Mittelmeer geschickt, um sich dort für einen möglichen Einsatz bereitzuhalten. Das Verteidigungsministerium stellt aber auch klar, Deutschland beteiligt sich nur an einer Mission, wenn die Kampfhandlungen eingestellt worden sind und der Bundestag sein Go gegeben hat.
1: Ist es der zuletzt von einer privaten Rettungsinitiative befreite Buckelwal? Vor der dänischen Insel Anholt im Kattegat ist ein offenbar schon mehrere Tage lang toter Wal gestrandet. Laut dänischen Medien könnte es ein Buckelwal sein. Das Tier soll nun untersucht werden. Am Samstag steigt in Wien das Finale des 70. Eurovision Song Contests. Nun stehen auch alle 25 Teilnehmerländer fest. Am Abend haben sich im zweiten Halbfinale unter anderem die Mitfavoriten Dänemark und Australien ihren Startplatz gesichert. Deutschland ist als einer der 4 großen Geldgeber automatisch im Finale dabei. Trotz Rücktritts, die Spekulationen um Manuel Neuers Nationalelf-Comeback bei der Fußball-WM werden konkreter. Laut Sky Sport steht der Torwart auf der vorläufigen 55er-Kaderliste, die der DFB Anfang der Woche an die FIFA geschickt hat. In einer Woche gibt der Bundestrainer den endgültigen WM-Kader bekannt.
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1: Gerade sind noch ein paar Schauer und einzelne Gewitter unterwegs, die lassen aber langsam nach und später lockert es zwischendurch auch mal auf, nur vereinzelt kann sich Nebel bilden. Aktuell liegen die Temperaturen bei 7 bis 0 Grad, ganz vereinzelt auch bei minus 1 Grad. Tagsüber bleibt es dann oft wolkig, vor allem im Süden Deutschlands kommt immer mal wieder ein Schauer runter und maximal werden es 11 bis 17 Grad.

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0: Gerade sind noch ein paar Schauer und einzelne Gewitter unterwegs, die lassen aber langsam nach und später lockert es zwischendurch auch mal auf, nur vereinzelt kann sich Nebel bilden. Aktuell liegen die Temperaturen bei 7 bis 0 Grad, ganz vereinzelt auch bei minus einem Grad. Tagsüber bleibt es dann oft wolkig, vor allem im Süden Deutschlands kommt immer mal wieder ein Schauer runter und maximal werden es 11 bis 17 Grad.
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1: Im Studio Cornelius Dreger. US-Präsident Trump und Chinas Staatschef Xi sind sich einig, die Straße von Hormuz muss geöffnet werden. Das haben beide bei ihrem Treffen in Peking gesagt. Lisa Schwarzkopf mit mehr.
2: Durch die wichtige Schifffahrtsstraße läuft ein Fünftel des weltweiten